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1: Im Studio Anna Löwer. Auf dem Handy des mutmaßlichen CSD-Attentäters haben die Ermittler ein Bekennervideo gefunden. Laut Bundesanwaltschaft bekennt sich darin ein Vermummter zur Terrororganisation Islamischer Staat. Sehr wahrscheinlich handelt es sich um den Mann selbst. Solche Bekennervideos werden typischerweise zur Veröffentlichung nach Anschlägen aufgenommen. Innenminister Alexander Dobrindt sagte:
2: Es sind auch in der Wohnung Datenträger der Polizei zugänglich geworden und auch Bezüge zum IS lassen sich dort finden. Das ist aber jetzt alles weiterer Teil der Auswertung.
1: Israels Ministerpräsident Netanyahu hat sein Treffen mit US-Präsident Trump im Weißen Haus als exzellent bezeichnet. Im Mittelpunkt habe das gemeinsame Ziel gestanden, den Iran am Bau einer Atomwaffe zu hindern. Zuvor war es bei einem weiteren Gespräch zwischen Trump und dem ukrainischen Präsidenten Zelensky um eine mögliche Produktion von Patriot-Luftabwehrraketen in der Ukraine gegangen. Bei der Fußball-WM sollen bald auch private Investoren mitmischen. Die FIFA will eine neue Firma gründen, die Turniere ausrichtet und Anteile an der Firma verkaufen. Wohl auch an Personen aus dem Trump-Umfeld, Silas Quiring.
3: Ja, als möglicher Hauptinvestor gilt der Bruder von Donald Trumps Schwiegersohn, Jared Kushner. Außerdem könnte FIFA-Chef Infantino nach seiner Amtszeit die neue Firma führen, mit mutmaßlich üppigem Gehalt. Offiziell sagt Infantino, dass die Gewinne weltweit in die Sportförderung fließen sollen. Von den Verbänden kommt aber heftige Kritik. Die europäische UEFA sagt, der Fußball ist keine Handelsware, erst recht nicht bei völliger Intransparenz darüber, wer finanziell profitiert.
1: Es ist wieder soweit, das Jugendwort des Jahres wird gesucht. In einer ersten Abstimmungsrunde stehen 10 Kandidaten zur Wahl, darunter Macker, Super oder Du bist gut genug. Nach einer weiteren Abstimmungsrunde soll das Jugendwort des Jahres dann im Oktober bekannt gegeben werden.
4: Mit KI-Support. Klar ist es gerade meist, nur ab und zu ziehen noch ein paar Wolken durch. Später kommen im Westen welche dazu und an den Alpen wird es wolkiger. Die Temperaturen liegen aktuell zwischen 24 und 13 Grad. Heute wird es dann oft sonnig und richtig heiß mit 21 bis 38 Grad, zum Abend an den Alpen vereinzelt mit Gewittern.

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1: Ja, dieser Boy hat auf jeden Fall ein Talent dafür, Alltagsgefühle in große Songs zu packen. Neuer Hit kommt von Tim Bensko und heißt Angekommen. Du hast vielleicht auch lange gesucht nach dem richtigen Job, der richtigen Stadt. Ja, vielleicht auch dem richtigen Partner und vielleicht auch zu dir selbst. Dann passt der Song genau jetzt zu dir.

BitKI-Support. Klar ist es gerade meist, nur ab und zu ziehen noch ein paar Wolken durch, später kommen im Westen welche dazu und an den Alpen wird es wolkiger. Die Temperaturen liegen aktuell zwischen 24 und 13 Grad. Heute wird es dann oft sonnig und richtig heiß, mit 21 bis 38 Grad, zum Abend an den Alpen vereinzelt mit Gewittern.

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1: Feiern und Dalton haben einen neuen Song rausgehauen und es geht inhaltlich nicht um große Show, sondern um das, was wirklich hängen bleibt. Vertrauen, Loyalität und die Angst, jemanden zu verlieren, der einem Halt gibt. Song heißt Versprich mir.
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1: Im Studio Anna Löwer. Der mutmaßliche CSD-Attentäter hat vor der Tat offenbar ein IS-Bekennervideo aufgenommen. Das hat die Bundesanwaltschaft mitgeteilt. Das Handy wurde demnach in dem Wagen entdeckt, mit dem der Mann in den Tiergarten gerast war. Mehr von Silas Quering.
2: In dem Video ist ein Vermummter zu sehen, aller Wahrscheinlichkeit nach eben der mutmaßliche Täter. Er leistet darin einen Treueschwur zur Terrororganisation Islamischer Staat. Attentäter nehmen solche Videos oft auf, um sie nach Anschlägen im Internet zu veröffentlichen. Das Handy und weitere Datenträger aus der Wohnung des Mannes werden noch ausgewertet, sagt Innenminister Dobrindt. Er kündigte auch an, dass er das Strafrecht für Gefährder verschärfen und stärker auf Fußfesseln setzen will.
1: Nach mehreren Tagen ohne gegenseitige Attacken meldet das US-Militär neue iranische Raketenangriffe. Demnach wurden alle Raketen auf den Nahoststützpunkt abgefangen, verletzt wurde niemand. Zuletzt hatten beide Seiten auf neue Angriffe verzichtet, während US-Präsident Trump von einer möglichen Verhandlungslösung gesprochen hatte. Es ist der nächste Hammer von FIFA-Chef Infantino. Der Weltverband will Anteile an der Fußball-WM an private Investoren verkaufen. Als möglicher Hauptinvestor gilt der Bruder von Trump-Schwiegersohn Jared Kushner. Offiziell sagt Infantino, dass die Gewinne der Entwicklung des Sports weltweit zugutekommen sollen. Die Mitgliederverbände sind aber mehr als skeptisch. Die europäische UEFA sagt, der Fußball ist keine Handelsware, erst recht nicht, wenn nicht klar ist, wer finanziell profitiert. Die Waldbrandlage in Spanien und Frankreich hat sich etwas stabilisiert. Aber die Sorge vor der nächsten Hitzewelle wächst. In den nächsten Tagen werden wieder Temperaturen bis 40 Grad erwartet. Das könnte die Löscharbeiten wieder erschweren. Zuletzt waren auch Feuer in Portugal ausgebrochen. Die französische Fußballnationalmannschaft hat künftig eine Legende als Trainer. Zinedine Zidane übernimmt das Team von Didier Deschamps, der nach 14 Jahren aufhört. Für Zidane ist es ein wahr gewordener Traum, das sagte der 54-Jährige bei der Vorstellung.
3: Mit KI-Support. Klar ist es gerade meist, nur ab und zu ziehen noch ein paar Wolken durch. Später kommen im Westen welche dazu und an den Alpen wird es wolkiger. Die Temperaturen liegen aktuell zwischen 24 und 13 Grad. Heute wird es dann oft sonnig und richtig heiß mit 21 bis 38 Grad, zum Abend an den Alpen vereinzelt mit Gewittern.
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1: Ein Song, der sagt, ich brauch dich mehr, als es gut tut. Nie mehr Trouba, Überdosis.
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0: BitKI-Support. Klar ist es gerade meist, nur ab und zu ziehen noch ein paar Wolken durch, später kommen im Westen welche dazu und an den Alpen wird es wolkiger. Die Temperaturen liegen aktuell zwischen 24 und 13 Grad. Heute wird es dann oft sonnig und richtig heiß mit 21 bis 38 Grad, zum Abend an den Alpen vereinzelt mit Gewittern.
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1: Jetzt neue Musik von Santos und Contra K. Zwei Stimmen und eine Message. 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Contra K liefert die Stärke, Santos das Gefühl.
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1: Im Studio Anna Löwer. Der mutmaßliche CSD-Attentäter hat vor der Tat offenbar ein IS-Bekennervideo aufgenommen. Das hat die Bundesanwaltschaft mitgeteilt. Das Handy wurde demnach in dem Wagen entdeckt, mit dem der Mann in den Tiergarten gerast war. Mehr von Silas Quering.
2: In dem Video ist ein Vermummter zu sehen, aller Wahrscheinlichkeit nach eben der mutmaßliche Täter. Er leistet darin einen Treueschwur zur Terrororganisation Islamischer Staat. Attentäter nehmen solche Videos oft auf, um sie nach Anschlägen im Internet zu veröffentlichen. Das Handy und weitere Datenträger aus der Wohnung des Mannes werden noch ausgewertet, sagt Innenminister Dobrindt. Er kündigte auch an, dass er das Strafrecht für Gefährder verschärfen und stärker auf Fußfesseln setzen will.
1: Nach mehreren Tagen ohne gegenseitige Attacken meldet das US-Militär neue iranische Raketenangriffe. Demnach wurden alle Raketen auf den Nahoststützpunkt abgefangen, verletzt wurde niemand. Zuletzt hatten beide Seiten auf neue Angriffe verzichtet, während US-Präsident Trump von einer möglichen Verhandlungslösung gesprochen hatte. Es ist der nächste Hammer von FIFA-Chef Infantino. Der Weltverband will Anteile an der Fußball-WM an private Investoren verkaufen. Als möglicher Hauptinvestor gilt der Bruder von Trump-Schwiegersohn Jared Kushner. Offiziell sagt Infantino, dass die Gewinne der Entwicklung des Sports weltweit zugutekommen sollen. Die Mitgliederverbände sind aber mehr als skeptisch. Die europäische UEFA sagt, der Fußball ist keine Handelsware, erst recht nicht, wenn nicht klar ist, wer finanziell profitiert. Digger, Ragebait, 6-7. Ab sofort kann wieder über das Jugendwort des Jahres abgestimmt werden. 10 Kandidaten stehen dabei zur Auswahl. Philipp Nützig.
3: Genau, darunter sind zum Beispiel auch Macker, Super, das virale Songphänomen Du bist gut genug oder auch Gute Käse, was so viel heißt wie richtig gut oder feier ich. Aus diesen 10 Kandidaten soll jetzt eine Top 3 werden. Die Abstimmung dafür läuft gut 3 Wochen. Dann gibt's noch mal eine Abstimmungsrunde. Das Jugendwort des Jahres wird dann im Oktober bekannt gegeben. Letztes Jahr hatte sich das Crazy bei der Abstimmung durchgesetzt.
4: Bit-KI-Support. Klar ist es gerade meist, nur ab und zu ziehen noch ein paar Wolken durch. Später kommen im Westen welche dazu und an den Alpen wird es wolkiger. Die Temperaturen liegen aktuell zwischen 24 und 13 Grad. Heute wird es dann oft sonnig und richtig heiß mit 21 bis 38 Grad, zum Abend an den Alpen vereinzelt mit Gewittern.

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1: Tin Bensko lässt sich für sein neues Album ein bisschen mehr Zeit, hat sogar seine Tour verschoben auf 2026. Ein Song kommt jetzt schon raus. Alles nur nicht zurück.
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BitKI-Support. Klar ist es gerade meist, nur ab und zu ziehen noch ein paar Wolken durch. Später kommen im Westen welche dazu und an den Alpen wird es wolkiger. Die Temperaturen liegen aktuell zwischen 24 und 13 Grad.

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1: Jetzt Musik von Bruckner. Das sind Jakob und Matti, zwei Brüder aus Bayern. Indie-Pop auf Deutsch, komplett ohne Showgehabe. Ihre Songs klingen nach Alltag, nach echten Gedanken, nach Kopfkino. Dienstag ist genau das. Kein Drama, kein Happy End. Einfach dieses Gefühl mitten in der Woche.
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1: Im Studio Anna Löwer. Auf dem Handy des mutmaßlichen CSD-Attentäters haben die Ermittler ein Bekennervideo gefunden. Laut Bundesanwaltschaft bekennt sich darin ein Vermummter zur Terrororganisation Islamischer Staat. Sehr wahrscheinlich handelt es sich um den Mann selbst. Solche Bekennervideos werden typischerweise zur Veröffentlichung nach Anschlägen aufgenommen. Innenminister Alexander Dobrindt sagte:
2: Es sind auch in der Wohnung Datenträger der Polizei zugänglich geworden. Und auch Bezüge zum IS lassen sich dort finden. Das ist aber jetzt alles weitere Teil der Auswertung.
1: Nach mehreren Tagen ohne gegenseitige Angriffe hat der Iran nach US-Angaben erneut Raketen auf amerikanische Streitkräfte im Nahen Osten abgefeuert. Das zuständige US-Regionalkommando spricht von einem versuchten Überraschungsangriff. Alle Raketen seien erfolgreich abgefangen worden, Verletzte habe es nicht gegeben. Zuvor hatten beide Seiten über Tage keine neuen Attacken gemeldet. US-Präsident Trump hatte deshalb zuletzt von einer guten Chance für neue Verhandlungen mit Teheran gesprochen. Die FIFA will die Fußball-WM teilweise privatisieren. Geplant ist ein neues Unternehmen. Davon sollen Anteile an Investoren verkauft werden. Von den Mitgliederverbänden hagelt es heftige Kritik. Der Fußball steht der FIFA nicht zum Verkauf, sagt etwa die europäische UEFA. Die Waldbrandlage in Spanien und Frankreich hat sich etwas stabilisiert. Aber die Sorge vor der nächsten Hitzewelle wächst. In den nächsten Tagen werden wieder Temperaturen bis 40 Grad erwartet. Das könnte die Löscharbeiten wieder erschweren. Zuletzt waren auch Feuer in Portugal ausgebrochen. Digger, Ragebait, 6-7. Ab sofort kann wieder über das Jugendwort des Jahres abgestimmt werden. Zunächst geht's darum, aus einer Top-10-Liste an Vorschlägen die Top 3 zu finden. Letztes Jahr war das Crazy zum Jugendwort des Jahres gewählt worden.
3: Mit KI-Support. Trocken ist es gerade, dazu gibt es im Norden mal mehr, mal weniger Wolken, sonst ist es oft klarer. Später bleibt es meist sonnig und es wird richtig heiß. Am Nachmittag liegen die Höchstwerte zwischen 26 und 38 Grad. In den Alpen kann zum Abend vereinzelt ein Gewitter aufziehen. Morgen erst sonnig, dann kommen mehr Wolken rein, dazu maximal 39 Grad und ab und zu sind auch Schauer drin.
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6: Ich bin Marcin, guten Morgen und am Start in den Tag bekommst du von uns all deine Lieblingshits. Eben Made in Germany. Gleich ein Klassiker bei uns. Jetzt gibt's erstmal frischen Sound zum Start in den Morgen.

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2: Bevor sie Musik gemacht hat, war sie Leistungssportlerin im Fußball. Bis eine Verletzung alles verändert hat. Seitdem erzählt sie in ihren Songs offen von Identität, Liebe und Selbstfindung. Wilhelmine mit Aurelia.
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2: In welcher Stadt spielt die ARD-Serie Großstadtrevier? Das Großstadtrevier ist eine Serie, die erstmals im Dezember 1986 ausgestrahlt wurde und bis heute Fortbestand hat. Sie zeigt den Polizeialltag im Hamburger Stadtteil St. Pauli sowie dem Kiez. Die richtige Antwort lautet also Hamburg.

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2: 2015, da treffen Silbermond einen Nerv. Leichtes Gepäck ist kein Trennungssong, sondern so ja, ein Aufräumlied sozusagen fürs Leben. Loslassen, reduzieren, weitermachen und plötzlich fühlt sich alles ein ganz kleines bisschen leichter an. Einer dieser Songs, die nicht laut sind, aber ganz schön lange nachwirken.
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Guten Morgen, na, wo erwische ich dich? Vielleicht gerade noch so unter der Dusche, beim Fertigmachen, beim Einschäumen vielleicht, ja? Dann kommt hier genau die richtige Musik für deinen Rhythmus. Kannst du mittanzen unter der Dusche, sodass die Nachbarn noch mithören können? Na, ein bisschen lauter kann man ruhig machen, denn uns hörst du ja auch über den Smart Speaker. Gar kein Problem, einfach den Mannhit-Radio-Skill aktivieren. So, wir machen uns jetzt einen richtig perfekten Start in den Tag mit noch mehr Sound von hier.

0: BitKI-Support. Trocken ist es gerade, dazu gibt es im Norden mal mehr, mal weniger Wolken, sonst ist es oft klarer. Später bleibt es meist sonnig und es wird richtig heiß. Am Nachmittag liegen die Höchstwerte zwischen 26 und 38 Grad. In den Alpen kann zum Abend vereinzelt ein Gewitter aufziehen. Morgen erst sonnig, dann kommen mehr Wolken rein, dazu maximal 39 Grad und ab und zu sind auch Schauer drin.
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4: Hier kommt der perfekte Start in den Morgen. Hier ist Wach mit Wumms und ich bin Marc Hüllen. Hi.
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0: Zeit für eine Neuauflage von Joris Hit Herz über Kopf. Er hat sich Unterstützung geholt von Katika und Sivo. Jetzt zusammen mit Joris Herz über Kopf.

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2: Und ein Klassiker mit Herz, das Jahr 2000, Deutschpop ganz nahbar. Late Aldin landet mit deinem Lied einen seiner größten Hits und liefert einen Song über Liebe, Zweifel und echte Nähe. Keine Effekte, kein Drama, nur Stimme, Gefühl und Ehrlichkeit.
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0: Jetzt mit dem Typen, der für deutsche Popgefühle im Alltag steht. Philipp Tittberner kann eben diese Songs, die klingen wie eine Sprachnachricht, die man einfach nie abgeschickt hat. Neuer Track heißt Ein Leben lang.

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1: Ah, vielleicht bist du noch so ein bisschen verpeilt, weil es noch zu früh ist oder verspannt vom schlechten Schlaf. Hier ist mein Hitradio, wir sind auf jeden Fall an deiner Seite mit guter Laune Musik. Das ist Musik made in Germany. Das sind Hits, die du sicherlich mitsingen kannst, ganz egal wo du gerade bist, noch im Schlafzimmer, in der Küche oder auf dem Weg zur Arbeit. Hier kommt der nächste Hit auf mein Hitradio.
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1: 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Gleich wieder zur vollen Stunde. 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
1: Im Studio Holger Dilk. Das Stühlerücken in der Bundesregierung wird heute offiziell. Die alten und neuen Minister bekommen am Mittag von Bundespräsident Frank-Walter Steinmeier ihre Entlassungs- bzw. Ernennungsurkunden. Philipp Nitzig.
2: Damit wird Nina Wagen Kanzleramtsministerin, Carsten Lindemann Gesundheits- und Steffen Bilger Verkehrsminister. Ihren Amtseid im Bundestag sollen die neuen Minister dann im September ablegen. Da gibt's Verfassungsrechtler, die das kritisch sehen. Normalerweise finden Ernennung und Eid an einem Tag statt. Der Bundestag hat ja aber gerade Sommerpause. Alle Abgeordneten zurück nach Berlin zu holen, wäre aufwendig und teuer. Daher soll der Eid später nachgeholt werden.
1: Die nächste Hitzewelle bereitet Einsatzkräften und Einheimischen in den Waldgebieten im Süden Europas große Sorgen. Auch vielen Urlaubern machen die Brände einen Strich durch die Rechnung. Wer seinen Flug nicht antreten will, obwohl er weiter angeboten wird, bleibt meist auf den Kosten sitzen. Helfen kann eine Reiserücktrittsversicherung, sagt Julia Rehbein von der Verbraucherzentrale.
3: Aber die zahlt bei Naturkatastrophen regelmäßig nicht. Also bevor man eine Reiserücktrittsversicherung abschließt, sollte man immer einen Blick in die Bedingungen werfen, um eben zu wissen, wann zahlt sie überhaupt. Das ist ja regelmäßig der Fall, wenn man eben erkrankt. Naturkatastrophen eigentlich nicht. Vor Unterschriften Blick mal reinwerfen.
1: Die Grünen lehnen auch eine Verschärfung des Jugendstrafrechts nach dem Berliner CSD-Anschlag ab. Der Innenpolitiker von Notz verweist in der Rheinischen Post auf Experten, die länger Haftstrafen für junge Täter als möglichen Treiber weiterer Radikalisierung sehen. Zunächst müssen nun der Fall gründlich aufgearbeitet werden. Nach mehreren Tagen ohne gegenseitige Attacken meldet das US-Militär neue iranische Raketenangriffe. Demnach wurden alle Raketen auf einen Nahoststützpunkt abgefangen. Das US-Militär reagierte mit Gegenangriffen auf den Iran und auch auf den Irak, wo nach US-Angaben mit dem Iran verbündete Terroristen vermutet werden. Der Fußball-Weltverband FIFA will die Weltmeisterschaften teilweise privatisieren. Geplant ist ein neues Unternehmen. Davon sollen Anteile an Investoren verkauft werden. Die europäische UEFA erwägt offenbar bereits einen Boykott von FIFA-Veranstaltungen, berichtet Bloomberg. Die Folge wäre dann wohl eine WM ohne Teams aus Europa.
4: Mit KI-Support. Trocken ist es gerade, dazu gibt es im Norden mal mehr, mal weniger Wolken, sonst ist es oft klarer. Später bleibt es meist sonnig und es wird richtig heiß. Am Nachmittag liegen die Höchstwerte zwischen 26 und 38 Grad. In den Alpen kann zum Abend vereinzelt ein Gewitter aufziehen. Morgen erst sonnig, dann kommen mehr Wolken rein, dazu maximal 39 Grad und ab und zu sind auch Schauer drin.
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2: Er ist zurück und diesmal mitten ins Herz. Max Giesinger droppt seine neue Single Du wärst es gewesen. Ein Song über verpasste Chancen und das große Was wäre wenn.
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0: Ja, manche Menschen können Hitze so gar nicht ertragen und verstecken sich dann irgendwo im Keller oder in der Tiefgarage. So ähnlich geht es auch den Schnecken. Die haben eine sogenannte Sommerstarre. Schnecken verfallen nämlich bei extremen heißem Wetter in eine Art Schlafzustand, um Wasser zu sparen und sich vor Überhitzung zu schützen. Dies kann bis zu 3 Jahre dauern.

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2: Eine Reise ins Jahr 2004. Juli, Treffen mit Regen und Meer, dieses Gefühl von Ausbrechen, Durchatmen und einfach mal loslassen. Ein Song über Träume, Weite und den Mut, den eigenen Weg zu gehen. Bis heute der Soundtrack für Kopfkino und offene Fenster. Wenn du gedanklich schon am Horizont stehst, hier kommt der passende Klassiker. Juli, Regen und Meer.
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Guten Morgen, der perfekte Start in den Tag, natürlich mit meinem Hitradio. Na, bist du schon am Handy, schon alles am Durchchecken? TikTok, nach oben wischen oder bei Instagram nach rechts und nach links swipen und schauen, was da so abgeht? Das ist im Moment ja viel wichtiger, als damals noch die Zeitung zu lesen. Ne? So, wir begleiten dich in den Tag und haben den perfekten Soundtrack zum Wachwerden.

0: BitKI-Support. Trocken ist es gerade, dazu gibt es im Norden mal mehr, mal weniger Wolken, sonst ist es oft klarer. Später bleibt es meist sonnig und es wird richtig heiß. Am Nachmittag liegen die Höchstwerte zwischen 26 und 38 Grad. In den Alpen kann zum Abend vereinzelt ein Gewitter aufziehen. Morgen erst sonnig, dann kommen mehr Wolken rein, dazu maximal 39 Grad und ab und zu sind auch Schauer drin.
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3: Guten Morgen, hier ist deine Morning Show. Hier ist Wach mit Wumms. Ich bin Marc Hillen. Hi.

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1: Florian Künstler hat eine ganz lange Zeit als Straßenmusiker gespielt, bevor seine Songs größeres Publikum erreicht haben. Jetzt hat er einen neuen Track, Wehe, du gibst auf. Und es geht einfach darum, weiterzumachen, nicht aufzuhören, auch wenn es weh tut.
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2: Es geht ins Jahr 1998. Ein Song, ein Aufschrei und der Message mit Augenzwinkern. Die Ärzte landen mit Männer sind Schweine einen ihrer größten Hits und halten uns bis heute den Spiegel vor. Provokant, witzig, aber bitter ehrlich.
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0: Jetzt neue Musik von Santos und Kontra K. Zwei Stimmen und eine Message. Nach Hause kommen, egal wie hart der Weg war. Kontra K liefert die Stärke, Santos das Gefühl.
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1: Im Studio Holger Dilk. Das Stühlerücken in der Bundesregierung wird heute offiziell. Die alten und neuen Minister bekommen am Mittag von Bundespräsident Frank-Walter Steinmeier ihre Entlassungs- bzw. Ernennungsurkunden. Philipp Nitzig.
2: Damit wird Nina Wagen Kanzleramtsministerin, Carsten Lindemann Gesundheits- und Steffen Bilger Verkehrsminister. Ihren Amtseid im Bundestag sollen die neuen Minister dann im September ablegen. Da gibt's Verfassungsrechtler, die das kritisch sehen. Normalerweise finden Ernennung und Eid an einem Tag statt. Der Bundestag hat ja aber gerade Sommerpause. Alle Abgeordneten zurück nach Berlin zu holen, wäre aufwendig und teuer. Daher soll der Eid später nachgeholt werden.
1: Die nächste Hitzewelle bereitet Einsatzkräften und Einheimischen in den Waldgebieten im Süden Europas große Sorgen. Auch vielen Urlaubern machen die Brände einen Strich durch die Rechnung. Wer seinen Flug nicht antreten will, obwohl er weiter angeboten wird, bleibt meist auf den Kosten sitzen. Helfen kann eine Reiserücktrittsversicherung, sagt Julia Rehbein von der Verbraucherzentrale.
3: Aber die zahlt bei Naturkatastrophen regelmäßig nicht. Also bevor man eine Reiserücktrittsversicherung abschließt, sollte man immer einen Blick in die Bedingungen werfen, um eben zu wissen, wann zahlt sie überhaupt. Das ist ja regelmäßig der Fall, wenn man eben erkrankt. Naturkatastrophen eigentlich nicht. Vor Unterschriften Blick mal reinwerfen.
1: Die Grünen lehnen auch eine Verschärfung des Jugendstrafrechts nach dem Berliner CSD-Anschlag ab. Der Innenpolitiker von Notz verweist in der Rheinischen Post auf Experten, die länger Haftstrafen für junge Täter als möglichen Treiber weiterer Radikalisierung sehen. Zunächst müsse nun der Fall gründlich aufgearbeitet werden. Nach mehreren Tagen ohne gegenseitige Attacken meldet das US-Militär neue iranische Raketenangriffe. Demnach wurden alle Raketen auf einen Nahoststützpunkt abgefangen. Das US-Militär reagierte mit Gegenangriffen auf den Iran und auch auf den Irak, wo nach US-Angaben mit dem Iran verbündete Terroristen vermutet werden. Der Fußball-Weltverband FIFA will die Weltmeisterschaften teilweise privatisieren. Geplant ist ein neues Unternehmen. Davon sollen Anteile an Investoren verkauft werden. Die europäische UEFA erwägt offenbar bereits einen Boykott von FIFA-Veranstaltungen, berichtet Bloomberg. Die Folge wäre dann wohl eine WM ohne Teams aus Europa.
4: Mit KI-Support. Trocken ist es gerade, dazu gibt es im Norden mal mehr, mal weniger Wolken, sonst ist es oft klarer. Später bleibt es meist sonnig und es wird richtig heiß. Am Nachmittag liegen die Höchstwerte zwischen 26 und 38 Grad. In den Alpen kann zum Abend vereinzelt ein Gewitter aufziehen. Morgen erst sonnig, dann kommen mehr Wolken rein, dazu maximal 39 Grad und ab und zu sind auch Schauer drin.
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6: Ich bin Marc Hillen. Guten Morgen. So klingt der Sound von mir. Der Start in den Tag mit deinen Lieblings-Deutsch-Pop-Hits. Gleich gibt's noch mehr Klassiker und natürlich alle Hits, die neu sind.

0: 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So klingt der Sound von hier. Gleich mehr davon.
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0: Sarah Connor und Sido zusammen auf einem Track. Das klingt erstmal ungewöhnlich, aber es funktioniert total. Ihr neuer gemeinsamer Track heißt Interstellar und ist genau dieser Mix aus Gefühl und ordentlich Real Talk.

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2: Der wievielte Bundeskanzler war Konrad Adenauer? Konrad Adenauer war von 1949 bis 1963 der erste Bundeskanzler der Bundesrepublik Deutschland.

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2: 2009, große Gefühle, große Bilder. Ich und ich treffen mit Toniversum genau diesen Punkt zwischen Zweifel und Zuversicht. Ein Song, der sagt, hey, du bist nicht allein, auch wenn es sich gerade so anfühlt. Bis heute einer der Tracks, der live ganze Hallen zusammenschweißt.
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Guten Morgen, hier ist mein Hitradio mit Deutschpop Only. Der perfekte Start in den Tag, aber vielleicht bist du ja noch so ein bisschen verschlafen und kommst nicht so richtig raus, ne? Brauchst noch deinen Kaffee? Dann begleiten wir dich auf jeden Fall in den Morgen, ganz egal noch, ob auf dem Sofa, im Badezimmer oder schon im Auto auf dem Weg zur Arbeit oder zur Uni. Hier läuft genau deine Musik, der Sound von hier auf meinem Hitradio.

0: mit KI-Support. Sonnig ist es heute, höchstens mal ein paar Wolken im Norden und im Nordosten. Sonst setzt sich die Sonne ziemlich klar durch und es bleibt trocken. Richtung Abend werden die Wolken an den Alpen etwas mehr, da kann dann auch mal ein Gewitter aufziehen. Dazu wird es richtig heiß, mit Höchstwerten von 26 bis 38 Grad. Morgen bleibt es sehr heiß, maximal bis 39 Grad. Später ziehen aber von Westen her Schauer und auch Gewitter rein.
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3: Hier kommt der perfekte Start in den Morgen. Hier ist Wach mit Wumms und ich bin Marc Hillen. Hi.
4: Oh.

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0: Sarah Connor meldet sich zurück und zwar nicht mit Romantik, sondern mit Mut machen. Das schönste Mädchen der Welt heißt ihr neuer Hit und ist eine klare Message gegen Selbstzweifel, gegen Schönheitsdruck und gegen dieses ständige Vergleichen bei Social Media. Hier ist Sarah Connor.
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2: Seit Jahrzehnten ein Brett, Rosenstolz, mit Liebe ist alles. Einer der ganz großen deutschen Love-Songs. Stereo Act haben dem Ganzen noch einen modernen Beat verpasst, ohne die Emotionen zu killen. Ergebnis ist Gänsehaut fürs Herz und Bewegung für die Füße. Ein Song, den du kennst, in einer Version, die du fühlst und mitwippst. Rosenstolz mit Stereo Act, Liebe ist alles.
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3: Dieser Song klingt wie eine Einladung. Komm, wir tanzen nicht nur körperlich, sondern auch emotional. Wilhelmine, tanz vor dir.
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vielleicht bist du noch so ein bisschen verpeilt, weil es noch zu früh ist oder verspannt vom schlechten Schlaf. Hier ist mein Hitradio, wir sind auf jeden Fall an deiner Seite mit gute Laune Musik. Das ist Musik made in Germany. Das sind Hits, die du sicherlich mitsingen kannst, ganz egal wo du gerade bist, noch im Schlafzimmer, in der Küche oder auf dem Weg zur Arbeit. Hier kommt der nächste Hit auf mein Hitradio.

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1: Im Studio Holger Dilk. Nach vielen Spekulationen und Diskussionen werden die Personalwechsel in der Bundesregierung heute offiziell. Bundespräsident Steinmeier übergibt die Entlassungs- und Ernennungsurkunden an die alten und neuen Minister. Philipp Nitzig.
2: Kanzler Merz hofft damit wahrscheinlich auf mehr Ruhe in seiner Partei. Gerade für seinen Umgang mit noch Verkehrsminister Schnieder musste er sich ja ordentlich was anhören. Nachdem die Minister dann durch sind, steht am Nachmittag noch die Wahl des Unionsfraktionschefs im Bundestag an. Thorsten Frey soll da Jens Spahn beerben. Sein Rücktritt im Zuge der Leihmutterdebatte hatte das Personalkarussell ja ursprünglich erst in Gang gesetzt.
1: Kleine Lichtblicke in den Waldbrandgebieten im Süden Europas. In mehreren Orten in Frankreich und Spanien dürfen Bewohner zurück in ihre Häuser. Gelöscht sind die Brände aber noch lange nicht. Indirekt betroffen sind auch viele Urlauber. Pauschalreisen werden bei einer Absage natürlich erstattet. Individuelle Reisen oft nicht, sagt Julia Rehbein von der Verbraucherzentrale.
3: Wenn ich mir das alles selber zusammengestellt habe und dann eben nicht fahren möchte, wenn der Flug stattfindet in die Region, wenn ich vor Ort ein Hotel gebucht habe und das grundsätzlich eben angeboten wird, die Unterkunft. In dem Fall, dass ich eigentlich dort sein könnte, nur eben nicht mehr möchte, sieht das für Individualreisende natürlich schlecht aus.
1: An den Plänen von Bundesinnenminister Dobrindt für ein schärferes Strafrecht nach dem CSD-Anschlag in Berlin gibt es Kritik. Der grünen Innenpolitiker von Notz bezweifelt in der Rheinischen Post, dass elektronische Fußfesseln Anschläge verhindern könnten, weil Gefährder sich davon nicht abschrecken ließen. Die Lage zwischen den USA und dem Iran spitzt sich wieder zu. Nach mehreren Tagen ohne Angriffe haben sich beide Seiten in der Nacht erneut gegenseitig attackiert. Das könnte sich auch wieder auf die Ölpreise auswirken. Die waren zuletzt runtergegangen. Der Fußball-Weltverband FIFA will die Weltmeisterschaften teilweise privatisieren. Geplant ist ein neues Unternehmen. Davon sollen Anteile an Investoren verkauft werden. Die europäische UEFA erwägt offenbar bereits einen Boykott von FIFA-Veranstaltungen, berichtet Bloomberg. Die Folge wäre dann wohl eine WM ohne Teams aus Europa.
4: Mit KI-Support. Sonnig ist es heute, höchstens mal ein paar Wolken im Norden und im Nordosten. Sonst setzt sich die Sonne ziemlich klar durch und es bleibt trocken. Richtung Abend werden die Wolken an den Alpen etwas mehr, da kann dann auch mal ein Gewitter aufziehen. Dazu wird es richtig heiß, mit Höchstwerten von 26 bis 38 Grad. Morgen bleibt es sehr heiß, maximal bis 39 Grad. Später ziehen aber von Westen her Schauer und auch Gewitter rein.
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0: Alliver hat's voll drauf, Emotionen in 3 Minuten zu packen, für die andere eine ganze Therapiesitzung brauchen. So auch in ihrem neuen Track und der heißt Renn.

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0: Und wie lange brauchst du, bis du alles aufgefuttert hast? Vielleicht beim Frühstück oder beim Abendessen? Vielleicht so eine Viertelstunde oder so? Kühe brauchen da ein bisschen länger beim Fressen, denn sie widmen fast die Hälfte ihres Tages dem Fressen und Wiederkäuen. Das ist für die Verdauung ihrer pflanzlichen Nahrung eben notwendig.

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2: 2008 und plötzlich war klar, wie Sehnsucht klingt. Luxuslärm treffen mit 1000 Kilometer bis zum Meer genau diesen Punkt. Zwischen bleiben und loslaufen. Ein Song über Abstand, Träume und das Gefühl, dass irgendwo da draußen mehr auf dich wartet. Große Emotionen, aber ohne Drama für alle, die innerlich schon gepackt haben. Ein Klassiker mit Weitblick. Luxuslärm, 1000 Kilometer bis zum Meer.
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Guten Morgen, na, wo erwische ich dich? Vielleicht gerade noch so unter der Dusche, beim Fertigmachen, beim Einschäumen vielleicht, ja? Dann kommt hier genau die richtige Musik für deinen Rhythmus. Kannst du mittanzen unter der Dusche, sodass die Nachbarn noch mithören können. Na, ein bisschen lauter kann man ruhig machen, denn uns hörst du ja auch über den Smart Speaker. Gar kein Problem, einfach den Magnetradio-Skill aktivieren. So, wir machen uns jetzt einen richtig perfekten Start in den Tag mit noch mehr

0: BitKI-Support. Sonnig ist es heute, höchstens mal ein paar Wolken im Norden und im Nordosten. Sonst setzt sich die Sonne ziemlich klar durch und es bleibt trocken. Richtung Abend werden die Wolken an den Alpen etwas mehr, da kann dann auch mal ein Gewitter aufziehen. Dazu wird es richtig heiß, mit Höchstwerten von 26 bis 38 Grad. Morgen bleibt es sehr heiß, maximal bis 39 Grad. Später ziehen aber von Westen her Schauer und auch Gewitter rein.
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3: Guten Morgen, hier ist deine Morning Show. Hier ist Wach mit Wumms. Ich bin Marc Hillen. Hi.

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0: Jetzt mit einem Titel, der klingt, als hätte jemand Sonnencreme, Herzklopfen und nur noch mal ein Getränk in einen Popsong gegossen. Neuer Hit von Gregor Hergele ist der Wetterbericht. Hier kommt Sommer.
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2: Es war 2004 und plötzlich hatte Deutschpop wieder was zu sagen. Wir sind Helden, liefern mit Denkmal einen Song über Ego, Gesellschaft und dieses ständige Schaut mich an. Schlau getextet, catchy produziert und bis heute erschreckend aktuell. Ein Song, der lächelt und gleichzeitig den Finger hebt. Wenn Pop schlau sein darf und trotzdem knallt, das ist ein echter Klassiker. Wir sind Helden mit Denkmal.
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0: Na, aber sowas von lange nichts mehr von Glasperlenspiel gehört. Damit ist jetzt Schluss. Sie singen in Self-Love darüber, wie es ist, wenn man sich einfach ständig selbst im Weg steht. Hier ist Glasperlenspiel neu mit Self-Love.

könnte ein super Tag werden heute. Hier ist mein Hitradio und wir starten erstmal ganz gemütlich in diesen Tag mit dir. Vielleicht gerade bei der Brotdose anpacken oder erstmal die Nachrichten checken. Wir sind auf jeden Fall bei dir mit genau der richtigen Musik. Hier gibt es Deutsch Pop Only. Und hier kommt schon der nächste Hit für dich.

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1: Im Studio Holger Dilk. Das Stühlerücken in der Bundesregierung wird heute offiziell. Die alten und neuen Minister bekommen am Mittag von Bundespräsident Frank-Walter Steinmeier ihre Entlassungs- bzw. Ernennungsurkunden. Philipp Nitzig.
2: Damit wird Nina Wagen Kanzleramtsministerin, Carsten Lindemann Gesundheits- und Steffen Bilger Verkehrsminister. Ihren Amtseid im Bundestag sollen die neuen Minister dann im September ablegen. Da gibt's Verfassungsrechtler, die das kritisch sehen. Normalerweise finden Ernennung und Eid an einem Tag statt. Der Bundestag hat ja aber gerade Sommerpause. Alle Abgeordneten zurück nach Berlin zu holen, wäre aufwendig und teuer. Daher soll der Eid später nachgeholt werden.
1: Die Diskussionen über Konsequenzen nach dem Anschlag auf den Berliner CSD gehen weiter. Ein Punkt dabei sind ja schärfere Gesetze. Jana Klonikowski.
3: Ja, Bundesinnenminister Dobrindt will ja etwa das Jugendstrafrecht verschärfen und Gefährder per Fußfessel überwachen. Die Grünen sehen das kritisch. Innenpolitiker von Notz sagt in der Rheinischen Post, Fußfesseln hätten in der Vergangenheit schwere Straftaten nicht verhindert. Lange Haftstrafen für junge Täter könnten sie auch stärker radikalisieren. Heute steht auch eine Innenausschuss-Sondersitzung im Berliner Abgeordnetenhaus an. Dabei wird es wohl um die Polizeimaßnahmen vor und nach dem Anschlag gehen und auch darum, ob beim Umgang mit den polizeibekannten Islamisten Fehler gemacht wurden.
1: Nach mehreren Tagen ohne gegenseitige Attacken meldet das US-Militär neue iranische Raketenangriffe. Demnach wurden alle Raketen auf einen Nahoststützpunkt abgefangen. Das US-Militär reagierte mit Gegenangriffen auf den Iran und auch auf den Irak, wo nach US-Angaben mit dem Iran verbündete Terroristen vermutet werden. In den Waldbrandgebieten im Süden Europas schauen Einsatzkräfte und Bewohner mit Sorge auf die nächste Hitzewelle. Auch vielen Touristen machen die Brände einen Strich durch die Rechnung. Wer seinen Flug nicht antreten will, obwohl er weiter angeboten wird, bleibt meist auf den Kosten sitzen. Der Fußball-Weltverband FIFA will die Weltmeisterschaften teilweise privatisieren. Geplant ist ein neues Unternehmen. Davon sollen Anteile an Investoren verkauft werden. Die europäische UEFA erwägt offenbar bereits einen Boykott von FIFA-Veranstaltungen, berichtet Bloomberg. Die Folge wäre dann wohl eine WM ohne Teams aus Europa.
4: Mit KI-Support. Sonnig ist es heute, höchstens mal ein paar Wolken im Norden und im Nordosten. Sonst setzt sich die Sonne ziemlich klar durch und es bleibt trocken. Richtung Abend werden die Wolken an den Alpen etwas mehr, da kann dann auch mal ein Gewitter aufziehen. Dazu wird es richtig heiß, mit Höchstwerten von 26 bis 38 Grad. Morgen bleibt es sehr heiß, maximal bis 39 Grad, später ziehen aber von Westen her Schauer und auch Gewitter rein.
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7: Guten Morgen, ich bin Marc Hüllen. Diese Songs, die kannst du sogar beim Zähneputzen mitsingen. Musik made in Germany. Gleich richtig schöne Deutschpop-Klassiker. Jetzt aber mal, um richtig wach zu werden, frischen neuen Sound.

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0: Du brauchst keinen Mega-Luxus, kein großes Kino, keinen fetten Sportwagen. Nur diese eine Person, die bei dir bleibt, dann fühlst du diesen neuen Hit von Clouseau bestimmt. Minimum heißt er.

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2: Wann wurde der Hauptstadtflughafen BER eröffnet? 14 Jahre kurz BER, benötigte 14 Jahre Bauzeit und ist bekannt für den Pannenflughafen schlechthin. Die erste realistische Eröffnung war für Oktober 2011 geplant. Der Eröffnungstermin wurde dann allerdings zahlreiche Male verschoben. Wirklich eröffnet wurde er dann aber am 31. Oktober 2020. Die große Party blieb aufgrund der Corona-Krise jedoch aus.

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2: Ein Lied, zwei Generationen. Udo Lindenbergs Cello bekommt durch Clouseau eine neue Wärme, ohne den Originalzauber zu verlieren. Der Panikrocker und der Erfurter Poet treffen sich genau da, wo es weh tut. Und schön ist zugleich ein echter Klassiker. Songs, die einfach kein Verfallsdatum haben.
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Guten Morgen, der perfekte Start in den Tag, natürlich mit meinem Hitradio. Na, bist du schon am Handy, schon alles am Durchchecken? TikTok, nach oben wischen oder bei Instagram nach rechts und nach links swipen und schauen, was da so abgeht? Das ist im Moment ja viel wichtiger, als damals noch die Zeitung zu lesen. Ne? So, wir begleiten dich in den Tag und haben den perfekten Soundtrack zum Wachwerden. Das ist der Sound von hier.

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2: Hier kommt der perfekte Start in den Morgen. Hier ist Wach mit Wumms und ich bin Marc Hillen. Hi.
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0: Feiern und Dalton haben einen neuen Song rausgehauen und es geht inhaltlich nicht um große Show, sondern um das, was wirklich hängen bleibt. Vertrauen, Loyalität und die Angst, jemanden zu verlieren, der einem Halt gibt. Song heißt Versprich mir.
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2: Ende der 90er, Bochum, ehrlicher Rap ohne Filter. Die Firma erzählt mit Die eine von Liebe, Zweifel und diesem einen Menschen, der alles durcheinander bringt. 1998 erschienen und bis heute wirklich ein Blueprint für gefühlvollen Deutschrap, lange bevor das Wort Emo-Rap überhaupt existiert hat. Jetzt ein Klassiker, der nie altert. Die Firma, Die eine.
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2: Er ist wieder da. Max Giesinger mit seinem fünften Studioalbum Glück aus den Straßen. Und hier ist der Sound dazu. Der Titel heißt Glück auf den Straßen.
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vielleicht bist du noch so ein bisschen verpeilt, weil es noch zu früh ist oder verspannt vom schlechten Schlaf. Hier ist mein Hitradio, wir sind auf jeden Fall an deiner Seite mit gute Laune Musik. 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Das sind Hits, die du sicherlich mitsingen kannst, ganz egal wo du gerade bist, noch im Schlafzimmer, in der Küche oder auf dem Weg zur Arbeit. Hier kommt der nächste Hit auf mein Hitradio.

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1: Im Studio Holger Dilk. Nach vielen Spekulationen und Diskussionen werden die Personalwechsel in der Bundesregierung heute offiziell. Bundespräsident Steinmeier übergibt die Entlassungs- und Ernennungsurkunden an die alten und neuen Minister Philipp Nitzig.
2: Kanzler Merz hofft damit wahrscheinlich auf mehr Ruhe in seiner Partei. Gerade für seinen Umgang mit noch Verkehrsminister Schnieder musste er sich ja ordentlich was anhören. Nachdem die Minister dann durch sind, steht am Nachmittag noch die Wahl des Unionsfraktionschefs im Bundestag an. Thorsten Frey soll da Jens Spahn beerben. Sein Rücktritt im Zuge der Leihmutterdebatte hatte das Personalkarussell ja ursprünglich erst in Gang gesetzt.
1: Die nächste Hitzewelle bereitet Einsatzkräften und Einheimischen in den Waldgebieten im Süden Europas große Sorgen. Auch vielen Urlaubern machen die Brände einen Strich durch die Rechnung. Wer seinen Flug nicht antreten will, obwohl er weiter angeboten wird, bleibt meist auf den Kosten sitzen. Helfen kann eine Reiserücktrittsversicherung, sagt Julia Rehbein von der Verbraucherzentrale.
3: Aber die zahlt bei Naturkatastrophen regelmäßig nicht. Also bevor man eine Reiserücktrittsversicherung abschließt, sollte man immer einen Blick in die Bedingungen werfen, um eben zu wissen, wann zahlt sie überhaupt. Das ist ja regelmäßig der Fall, wenn man eben erkrankt. Naturkatastrophen eigentlich nicht. Vor Unterschriften Blick mal reinwerfen.
1: An den Plänen von Bundesinnenminister Dobrindt für ein schärferes Strafrecht nach dem CSD-Anschlag in Berlin gibt es Kritik. Der grünen Innenpolitiker von Notz bezweifelt in der Rheinischen Post, dass elektronische Fußfesseln Anschläge verhindern könnten, weil Gefährder sich davon nicht abschrecken ließen. Die Lage zwischen den USA und dem Iran spitzt sich wieder zu. Nach mehreren Tagen ohne Angriffe haben sich beide Seiten in der Nacht erneut gegenseitig attackiert. Das könnte sich auch wieder auf die Ölpreise auswirken. Die waren zuletzt runtergegangen. Bei der Fußball-WM sollen bald private Investoren mitmischen. Der Fußball-Weltverband FIFA will eine neue Firma gründen, die die Turniere ausrichtet und dann Anteile verkaufen. Als möglicher Hauptinvestor gilt der Bruder von Trump-Schwiegersohn Jared Kushner. Der Europäische Verband UEFA ist gegen die Pläne.
4: Mit KI-Support. Sonnig ist es gerade, nur Richtung Nordosten sind ein paar Wolken dabei. An den Alpen wird es wolkiger und zum Abend kann sich da auch mal ein Gewitter zeigen. Dazu wird es richtig heiß, an der Küste eher 26 bis 31 Grad, sonst 31 bis 38 Grad. Morgen erst noch viel Sonne, später mehr Wolken und vereinzelt kräftige Schauer, maximal bis 39 Grad.
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5: Schön, dass du eingeschaltet hast. Wir begleiten dich durch den Job. Und zwar mit richtig schönen Akustikversionen. So klingt der Sound von hier. Und hier kommt schon die nächste ganz besondere Version.

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2: Tim Bensko lässt sich für sein neues Album ein bisschen mehr Zeit, hat sogar seine Tour verschoben auf 2026. Ein Song kommt jetzt schon raus, alles nur nicht zurück.
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3: So richtig mag es, glaube ich, niemand, oder? Wenn der Wecker morgens klingelt. Der erste mechanische Wecker, erfunden im 18. Jahrhundert, war auf eine bestimmte Zeit voreingestellt und klingelte nur einmal um 4.

Ich begleite dich mit Akustik und Alltag durch den Mittag. 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Ab 14 Uhr mit noch mehr neuen Hits und der richtigen Energie für den Feierabend. 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

0: BitKI-Support. Sonnig ist es gerade, nur Richtung Nordosten sind ein paar Wolken dabei. An den Alpen wird es wolkiger und zum Abend kann sich da auch mal ein Gewitter zeigen. Dazu wird es richtig heiß, an der Küste eher 26 bis 31 Grad, sonst 31 bis 38 Grad. Morgen erst noch viel Sonne, später mehr Wolken und vereinzelt kräftige Schauer, maximal bis 39 Grad.
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3: 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Die Show heißt Akustik und Alltag.
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0: ist mein Hitradio, hier ist Akustik und Alltag. Wir begleiten dich durch die Mittagspause. Vielleicht hast du gerade so einen Energietief, macht aber nichts. Hier kommt der Sound von hier für den perfekten Mittag auf mein Hitradio.
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3: 2001 erschienen, Anfang der 2000er, Berlin vibriert und mir liefern den Soundtrack dazu. Tanz der Moleküle ist ein richtig krasser Beat, Sprechgesang und Großstadtgefühle in 3 Minuten. Kein Schnickschnack, nur Bewegung.
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1: Schönen Mittag, du hörst den Sound schon hier auf mein Hitradio und gleich hörst du die Nachrichten. Alles, was wichtig ist, gleich hier auf mein Hitradio zur vollen Stunde.
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1: Im Studio Holger Dilk. Die Personalwechsel in der Bundesregierung werden heute amtlich. Bundespräsident Steinmeier übergibt den neuen Ministern heute ihre Ernennungsurkunden. Nina Wagen wird damit Kanzleramtschefin, Carsten Linnemann Gesundheitsminister und Steffen Bilger Verkehrsminister. Am Nachmittag soll dann Thorsten Frey zum neuen Unionsfraktionschef im Bundestag gewählt werden. Die Personalpolitik von Kanzler Merz und gerade der harte Umgang mit noch Verkehrsminister Schnieder hatte hier für ziemlich viel Unzufriedenheit in der CDU gesorgt. Merz selbst versucht, das Thema klein zu halten.
2: Ich gehe fest davon aus, dass nach der Fraktionssitzung dann auch alle Entscheidungen nicht nur getroffen sind, sondern auch akzeptiert werden.
1: Die Diskussionen über Konsequenzen nach dem Anschlag auf den Berliner CSD gehen weiter. Ein Punkt dabei sind ja schärfere Gesetze. Jana Klonikowski.
3: Ja, Bundesinnenminister Dobrindt will ja etwa das Jugendstrafrecht verschärfen und Gefährder per Fußfessel überwachen. Die Grünen sehen das kritisch. Innenpolitiker von Notz sagt in der Rheinischen Post, Fußfesseln hätten in der Vergangenheit schwere Straftaten nicht verhindert. Lange Haftstrafen für junge Täter könnten sie auch stärker radikalisieren. Heute steht auch eine Innenausschuss-Sondersitzung im Berliner Abgeordnetenhaus an. Dabei wird es wohl um die Polizeimaßnahmen vor und nach dem Anschlag gehen und auch darum, ob beim Umgang mit den polizeibekannten Islamisten Fehler gemacht wurden.
1: In den Waldbrandgebieten im Süden Europas schauen Einsatzkräfte und Bewohner mit Sorge auf die nächste Hitzewelle. Auch vielen Touristen machen die Brände einen Strich durch die Rechnung. Wer seinen Flug nicht antreten will, obwohl er weiter angeboten wird, bleibt meist auf den Kosten sitzen. Nach mehreren Tagen ohne gegenseitige Attacken meldet das US-Militär neue iranische Raketenangriffe. Demnach wurden alle Raketen auf einen Nahoststützpunkt abgefangen. Das US-Militär reagierte mit Gegenangriffen auf den Iran und auch auf den Irak, wo nach US-Angaben mit dem Iran verbündete Terroristen vermutet werden. Der Europäische Fußballverband UEFA denkt offenbar darüber nach, europäische Teams nicht mehr an der Fußball-WM teilnehmen zu lassen. Hintergrund sind die Pläne von FIFA-Boss Infantino, Anteile an der WM an private Investoren zu verkaufen. Fußball ist keine Handelsware, heißt es von der UEFA.
4: Mit KI-Support. Sonnig ist es gerade, nur Richtung Nordosten sind ein paar Wolken dabei. An den Alpen wird's wolkiger und zum Abend kann sich da auch mal ein Gewitter zeigen. Dazu wird es richtig heiß, an der Küste eher 26 bis 31 Grad, sonst 31 bis 38 Grad. Morgen erst noch viel Sonne, später mehr Wolken und vereinzelt kräftige Schauer, maximal bis 39 Grad.

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1: Schön, dass du mit dabei bist. Deutsch Pop Only, das ist der Sound von hier. Gleich wieder mit ein paar richtig coolen Klassikern. Und wir starten jetzt aber mit richtig entspannter Musik. Immer im Job gibt's bei uns die Akustikversionen. Und hier kommt schon die nächste.

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2: Jetzt Musik von Brucknahl. Das sind Jakob und Matti, zwei Brüder aus Bayern. Indie-Pop auf Deutsch, komplett ohne Schogelhabe. Ihre Songs klingen nach Alltag, nach echten Gedanken, nach Kopfkino. Dienstag ist genau das. Kein Drama, kein Happy End. Einfach dieses Gefühl mitten in der Woche.
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2: Wie viel Kilometer Luftlinie liegen zwischen München und Berlin? Die Luftlinie, also die direkte Strecke zwischen München und Berlin, beträgt rund 500 Kilometer.
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0: 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Und wir sind bei dir auf der Baustelle, in der Werkstatt oder im Büro. Jetzt wieder mit dem Sound von hier, denn bei uns gibt es ja Musik made in Germany. Hier ist der nächste total coole Hit.
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BitKI-Support. Sonnig ist es heute meistens, nur im Nordosten sind ein paar Wolken dabei und an den Alpen hängen mehr Wolken. Zum Abend kann da auch mal ein Gewitter aufziehen. Sonst bleibt's richtig heiß, je nach Ecke werden es 31 bis 38 Grad. Morgen erst noch oft sonnig, später kommen mehr Wolken rein, ab und zu kräftige Schauer und vielleicht ein Gewitter, höchstens 39 Grad.

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4: 2003 und die Ärzte liefern einen Song, der wachrüttelt. Deine Schuld ist kein Zeigefinger von oben, sondern ein klarer Reminder. Mitdenken ist Pflicht. Politisch, gesellschaftlich, persönlich und musikalisch, ehrlich gesagt, ein ganz schönes Brett zwischen Punk und Message. Ein Klassiker, der leider immer noch sehr aktuell bleibt. Wenn Rock nicht nur knallen, sondern auch was sagen soll, hier kommt genau der richtige Song. Die Ärzte, deine Schuld.
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1: 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Den Sound von hier kriegst du jetzt direkt weiter. Und gleich die Nachrichten. 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
1: Im Studio Holger Dilk. Die Personalwechsel in der Bundesregierung werden heute amtlich. Bundespräsident Steinmeier übergibt den neuen Ministern heute ihre Ernennungsurkunden. Nina Wagen wird damit Kanzleramtschefin, Carsten Linnemann Gesundheitsminister und Steffen Bilger Verkehrsminister. Am Nachmittag soll dann Thorsten Frey zum neuen Unionsfraktionschef im Bundestag gewählt werden. Die Personalpolitik von Kanzler Merz und gerade der harte Umgang mit noch Verkehrsminister Schnieder hatte hier für ziemlich viel Unzufriedenheit in der CDU gesorgt. Merz selbst versucht, das Thema klein zu halten.
2: Ich gehe fest davon aus, dass nach der Fraktionssitzung dann auch alle Entscheidungen nicht nur getroffen sind, sondern auch akzeptiert werden.
1: Kleine Lichtblicke in den Waldbrandgebieten im Süden Europas. In mehreren Orten in Frankreich und Spanien dürfen Bewohner zurück in ihre Häuser. Gelöscht sind die Brände aber noch lange nicht. Indirekt betroffen sind auch viele Urlauber. Pauschalreisen werden bei einer Absage natürlich erstattet. Individuelle Reisen oft nicht, sagt Julia Rehbein von der Verbraucherzentrale.
3: Wenn ich mir das alles selber zusammengestellt habe und dann eben nicht fahren möchte, wenn der Flug stattfindet in die Region, wenn ich vor Ort ein Hotel gebucht habe und das grundsätzlich eben angeboten wird, die Unterkunft. In dem Fall, dass ich eigentlich dort sein könnte, nur eben nicht mehr möchte, sieht das für Individualreisende natürlich schlecht aus.
1: Der nächste deutsche Autobauer plant einen größeren Stellenabbau. Bei BMW sollen bis Ende kommenden Jahres 8.000 Jobs gestrichen werden. Ab Oktober soll knapp die Hälfte der 85.000 Angestellten in Deutschland Abfindungsangebote bekommen, heißt es aus Unternehmenskreisen. Betroffen sind Bürojobs. Die Bundesregierung will heute die umstrittenen Energiegesetze von Wirtschaftsministerin Reicher auf den Weg bringen. Unter anderem sollen Solar- und Windkraftanlagen weniger gefördert werden. Umweltverbände werfen Reiche vor, mit den neuen Gesetzen die Energiewende auszubremsen. Kommt jetzt der große Knall zwischen dem Europäischen Fußballverband UEFA und der FIFA. Offenbar denkt man bei der UEFA darüber nach, mit europäischen Teams nicht mehr an der Fußball-WM teilzunehmen. Hintergrund sind die Pläne von FIFA-Boss Infantino, Anteile an der WM an private Investoren zu verkaufen.
4: Mit KI-Support. Sonnig ist es heute meistens, nur im Nordosten sind ein paar Wolken dabei und an den Alpen hängen mehr Wolken. Zum Abend kann da auch mal ein Gewitter aufziehen. Sonst bleibt's richtig heiß, je nach Ecke werden es 31 bis 38 Grad. Morgen erst noch oft sonnig, später kommen mehr Wolken rein, ab und zu kräftige Schauer und vielleicht ein Gewitter, höchstens 39 Grad.

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1: So klingt der Sound von hier. Schön, dass du mit dabei bist. Und immer im Job haben wir für dich ganz entspannte Musik zum Runterkommen, um den Tag zu genießen. Gleich bei uns auch natürlich wieder ganz viel frische Musik. Jetzt aber eine ganz besondere Deutschpop-Version.

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2: Jetzt mit neuer Musik von Mark Forster. Hit heißt Beste und ist einer dieser Songs, der sofort hängen bleibt, weil er ehrlich ist. Mark Forster sagt Danke an die Menschen, die uns besser machen.
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3: Philly könnte bei der Behandlung von Schmerzen helfen. Ein neues Pflaster mit dem Schärfewirkstoff Capsaicin nutzt den schärferen Inhaltsstoff der Chili, um schmerzlindernde Effekte zu erzielen. Die Schärfe reizt die Nerven und kann so die Schmerzsignale dämpfen. Studien zeigen, dass diese Methode besonders bei Nervenschmerzen erfolgreich sein könnte. Ein innovativer Ansatz, der die Nutzung von natürlichen Substanzen in der Schmerzbehandlung weiter voranbringt.

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0: BitKI-Support. Sonnig ist es heute meistens, nur im Nordosten sind ein paar Wolken dabei und an den Alpen hängen mehr Wolken. Zum Abend kann da auch mal ein Gewitter aufziehen. Sonst bleibt's richtig heiß, je nach Ecke werden es 31 bis 38 Grad. Morgen erst noch oft sonnig, später kommen mehr Wolken rein, ab und zu kräftige Schauer und vielleicht ein Gewitter, höchstens 39 Grad.
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0: Vielleicht bist du gerade an der frischen Luft, kurz in der Mittagspause oder mit den Kollegen in der Kantine. Hier ist mein Hitradio. Wir spielen dir den Sound von hier. Es geht direkt weiter.
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3: Ab ins Jahr 2005, da bringen Fettes Brot einen Song raus, der keine Show braucht. An Tagen wie diesen ist Alltagsrap mit Tiefgang über Zweifel, kleine Siege und dieses Gefühl, nicht perfekt sein zu müssen. Kein Proll, kein Gehabe, dafür Haltung und Humor. Bis heute einer der Tracks, der einfach so mitläuft. Wenn Hip-Hop nicht schreien muss, um zu treffen, ein absoluter Klassiker mit Herz. Fettes Brot an Tagen wie diesen.
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Schönen Mittag, du hörst den Sound schon hier auf meinhitradio und gleich hörst du die Nachrichten. 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
1: Im Studio Holger Dilk. Lange ist BMW etwas besser durchgekommen als VW, Mercedes und Co. Jetzt trifft die Krise in der Branche aber auch Jobs beim Münchner Autobauer Colin Mock.
2: BMW will bis Ende nächsten Jahres 8.000 Stellen streichen. Rund 40.000 Mitarbeiter in Deutschland sollen Angebote für eine Abfindung bekommen. Betroffen sind Bürojobs. Allein in diesem Jahr plant der Autobauer dafür einen dreistelligen Millionenbetrag ein. BMW hatte zuletzt schon wegen des schwachen Geschäfts in China Alarm geschlagen und rechnet mit weniger Gewinn. Wie bei den anderen deutschen Autobauern hinken außerdem die Verkäufe von Elektroautos.
1: Die Diskussionen über Konsequenzen nach dem Anschlag auf den Berliner CSD gehen weiter. Ein Punkt dabei sind ja schärfere Gesetze. Jana Klonikowski.
3: Ja, Bundesinnenminister Dobrindt will ja etwa das Jugendstrafrecht verschärfen und Gefährder per Fußfessel überwachen. Die Grünen sehen das kritisch. Innenpolitiker von Notz sagt in der Rheinischen Post, Fußfesseln hätten in der Vergangenheit schwere Straftaten nicht verhindert. Lange Haftstrafen für junge Täter könnten sie auch stärker radikalisieren. Heute steht auch eine Innenausschuss-Sondersitzung im Berliner Abgeordnetenhaus an. Dabei wird es wohl um die Polizeimaßnahmen vor und nach dem Anschlag gehen und auch darum, ob beim Umgang mit den polizeibekannten Islamisten Fehler gemacht wurden.
1: Die Kabinettsumbildung ist jetzt offiziell. Bundespräsident Steinmeier hat drei neue CDU-Minister ernannt. Mit Nina Wagen ist erstmals eine Frau Kanzleramtsministerin in Deutschland. Carsten Linnemann wurde zum Gesundheitsminister ernannt. Und Steffen Bilger übernimmt das Verkehrsministerium. Der Europäische Fußballverband UEFA denkt offenbar darüber nach, europäische Teams nicht mehr an der Fußball-WM teilnehmen zu lassen. Hintergrund sind die Pläne von FIFA-Boss Infantino, Anteile an der WM an private Investoren zu verkaufen. Fußball ist keine Handelsware, heißt es von der UEFA. In den Waldbrandgebieten im Süden Europas schauen Einsatzkräfte und Bewohner mit Sorge auf die nächste Hitzewelle. Auch vielen Touristen machen die Brände einen Strich durch die Rechnung. Wer seinen Flug nicht antreten will, obwohl er weiter angeboten wird, bleibt meist auf den Kosten sitzen.
4: Mit KI-Support. Sonnig ist es gerade in vielen Ecken, nur ein paar Wolken sind auch dabei. An den Alpen mischen sich zum Abend einzelne Gewitter rein. Dazu wird's richtig heiß. Die Höchstwerte liegen meist zwischen 26 und 38 Grad. Morgen bleibt's lange sonnig, später kommen mehr Wolken und vereinzelt kräftige Schauer, maximal bis zu 39 Grad.

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1: Schön, dass du eingeschaltet hast. Wir begleiten dich durch den Job und zwar mit richtig schönen Akustikversionen. So klingt der Sound von hier. Und hier kommt schon die nächste ganz besondere Version.

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2: Zeit für eine Neuauflage von Joris Hits Herz über Kopf. Er hat sich Unterstützung geholt von Katika und Sivo. Jetzt zusammen mit Joris Herz über Kopf.

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3: Wie hieß der erste Hund, der ins Weltall fliegen durfte? Laika hieß die Hündin, die am 3. November 1957 als erstes irdisches Lebewesen ins All geschickt wurde. Sie ebnete damit den Weg für die bemannte Raumfahrt.
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Wir begleiten dich durch die Mittagspause. Vielleicht hast du gerade so einen Energietief, macht aber nichts. Hier kommt der Sound von hier für den perfekten Mittag auf mein Hitradio.

0: KI-Support. Sonnig ist es gerade in vielen Ecken, nur ein paar Wolken sind auch dabei. An den Alpen mischen sich zum Abend einzelne Gewitter rein. Dazu wird's richtig heiß. Die Höchstwerte liegen meist zwischen 26 und 38 Grad. Morgen bleibt's lange sonnig, später kommen mehr Wolken und vereinzelt kräftige Schauer, maximal bis zu 39 Grad.
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Ich begleite dich mit Akustik und Alltag durch den Mittag. Und richtig Wumms gibt es dann wieder heute Nachmittag bei Hitzone am Nachmittag. 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
3: Es war 2006. Sommermärchen, Aufbruchstimmung. Herbert Grönemeyer liefert mit Zeit, dass sich was dreht, mehr als einen WM-Song, sondern eine echte Hymne auf Veränderung. Große Worte, große Gefühle und ein Song, der auch Jahre später noch motiviert, nicht stehen zu bleiben. Optimismus jetzt zum Mitsingen. Manchmal braucht es eben keinen Neustart, sondern nur den richtigen Moment. Ein Klassiker mit Rückenwind.
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Den Sound von hier kriegst du jetzt direkt weiter und gleich die Nachrichten. 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
1: Im Studio Cornelius Dreger. Der Umbruch in der Bundesregierung ist offiziell. Bundespräsident Steinmeier hat 3 neue CDU-Minister ernannt. Gesundheitsminister Lindemann, Kanzleramtsministerin Waken und Verkehrsminister Bilger haben ihre Ernennungsurkunden bekommen. Vor allem beim Umgang mit Bilgers Vorgänger Schnieder gab es Kritik an Kanzler Merz, auch innerhalb seiner eigenen Partei. Steinmeier sagte zu Schnieders Entlassung heute:
2: Die Sanierung der Infrastruktur maroder Brücken, Straßen und Autobahnen war und bleibt eine Herkulesaufgabe. Sie, lieber Herr Schnieder, haben diesen Prozess eingeleitet, immer in dem Wissen, dass dies Zeit und Beharrlichkeit braucht.
1: Dass die deutsche Autobranche gerade in einer Krise steckt, ist längst kein Geheimnis mehr. Jetzt baut der nächste Konzern Stellen ab. BMW will weltweit 8.000 Bürojobs streichen, heißt es aus Unternehmenskreisen. 10.000 Angestellte in Deutschland sollen demnächst Abfindungsangebote bekommen. Wie auch bei VW und Co. laufen die E-Auto-Verkäufe weiter nur schleppend. Und in China bricht der Absatz immer mehr weg. 11 Jahre nach dem Germanwings-Absturz verklagen 30 Angehörige der Opfer jetzt den Staat. Sie fordern Schadenersatz, weil aus ihrer Sicht nicht genug kontrolliert wurde, ob der Co-Pilot flugtauglich war. Er hatte das Flugzeug absichtlich zum Absturz gebracht, 150 Menschen starben. Kleine Lichtblicke in den Waldbrandgebieten im Süden Europas. In mehreren Orten in Frankreich und Spanien dürfen Bewohner zurück in ihre Häuser. Gelöscht sind die Brände aber noch lange nicht. Indirekt betroffen sind auch viele Urlauber. Pauschalreisen werden bei einer Absage natürlich erstattet, individuelle Reisen oft nicht, sagt Julia Rehbein von der Verbraucherzentrale.
3: Wenn ich mir das alles selber zusammengestellt habe und dann eben nicht fahren möchte, wenn der Flug stattfindet in die Region, wenn ich vor Ort ein Hotel gebucht habe und das grundsätzlich eben angeboten wird, die Unterkunft, in dem Fall, dass ich eigentlich dort sein könnte, nur eben nicht mehr möchte, sieht das für Individualreisende natürlich schlecht aus.
1: Die UEFA denkt offenbar darüber nach, europäische Teams nicht mehr an der Fußball-WM teilnehmen zu lassen. Hintergrund sind die Pläne von FIFA-Boss Infantino, Anteile an der WM an private Investoren zu verkaufen. Fußball ist keine Handelsware, heißt es von der UEFA.
4: Mit KI-Support. Sonnig ist es gerade in vielen Ecken, nur ein paar Wolken sind auch dabei. An den Alpen mischen sich zum Abend einzelne Gewitter rein. Dazu wird's richtig heiß. Die Höchstwerte liegen meist zwischen 26 und 38 Grad. Morgen bleibt's lange sonnig, später kommen mehr Wolken und vereinzelt kräftige Schauer, maximal bis zu 39 Grad.
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6: So klingt der Sound von hier. Wir machen direkt weiter für einen richtig perfekten Nachmittag. Gleich mit richtig tollen Klassikern und natürlich ganz neuen Deutsch-Pop-Hits. Das ist Deutsch-Pop-Only hier bei uns.

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2: Bevor sie Musik gemacht hat, war sie Leistungssportlerin im Fußball. Bis eine Verletzung alles verändert hat. Seitdem erzählt sie in ihren Songs offen von Identität, Liebe und Selbstfindung. Wilhelmine mit Aurelia.
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2: Na, und was machst du dir so auf die Lippen? Wie wäre es mit so ein paar Fischschuppen? Aber vielleicht hast du ja genau die schon auf den Lippen, denn viele Lippenstifte verwenden Perlglanz, einen Inhaltsstoff, der aus Fischschuppen gewonnen wird, um ihnen ein glänzendes Finish zu verleihen. Lecker!

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4: Eine Stadt und tausend Geschichten. Adel Tawil und Cassandra Steen erzählen in Stadt von Träumen, Alltag und diesem besonderen Gefühl, verloren und zu Hause zugleich zu sein. Der Hit ist 2013 erschienen und bis heute ein Song, der genau da trifft, wo Großstadtmenschen fühlen. Ist kein Glamourfilter, das sind wirklich echte Momente. Das ist Musik, die so ein bisschen klingt wie ein Spaziergang durch das eigene Leben. Adel Tawil, Cassandra Steen und Stadt.
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0: mit KI-Support. Sonnig ist es gerade in vielen Ecken, nur ein paar Wolken sind auch dabei. An den Alpen mischen sich zum Abend einzelne Gewitter rein. Dazu wird's richtig heiß. Die Höchstwerte liegen meist zwischen 26 und 38 Grad. Morgen bleibt's lange sonnig, später kommen mehr Wolken und vereinzelt kräftige Schauer, maximal bis zu 39 Grad.
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4: Jetzt neue Musik von Santos und Contra K. Zwei Stimmen und eine Message. Nach Hause kommen, egal wie hart der Weg war. Contra K liefert die Stärke, Santos das Gefühl.
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hier ist mein Hitradio, die Hitzone am Nachmittag. Vielleicht bist du gerade auf dem Heimweg oder noch schnell was erledigen oder schon unterwegs Richtung Feierabend. Was auch immer bei dir ansteht, wir haben die passende Musik dazu jetzt wieder. Musik made in Germany.

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3: 1984, Schulterpolster, Synths und ganz viel Herz. Münchner Freiheit landen mit Ohne dich, einen der größten deutschen Popsongs überhaupt. Eine Ballade über Verlust, Nähe und dieses leise Vermissen, das jeder kennt. Bis heute ein Song, der sofort trifft, egal wie alt man ist.
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Und alles, was jetzt wichtig ist, gleich in unsere Nachrichten zur vollen Stunde auf meinem Hitradio.

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1: Im Studio Cornelius Dreger. Die Bundesregierung hat sich neu aufgestellt. Bundespräsident Steinmeier hat 3 neue CDU-Minister ernannt. Carsten Lindemann übernimmt als Gesundheitsminister. Seine Vorgängerin Nina Wagen wird als erste Frau Kanzleramtsministerin. Und Steffen Bilger ist ab sofort Verkehrsminister. Steinmeier sagte:
2: Regierungen neu aufzustellen ist in der Geschichte der Bundesrepublik nicht ungewöhnlich. Im Vordergrund stehen dabei immer die Arbeitsfähigkeit und Handlungskraft der Bundesregierung. Sie zu sichern, ist vorrangige Aufgabe und Verantwortung des Bundeskanzlers.
1: Der hatte sich aber vor allem durch die Entlassung von Bilgers Vorgänger Schnieder ordentlich Kritik eingehandelt. Lange ist BMW etwas besser durchgekommen als VW, Mercedes und Co. Jetzt trifft die Krise in der Branche aber auch Jobs beim Münchner Autobauer. BMW will bis Ende nächsten Jahres 8.000 Stellen weltweit streichen. Rund 40.000 Mitarbeiter in Deutschland sollen Angebote für eine Abfindung bekommen. Betroffen sind Bürojobs. Allein in diesem Jahr plant der Autobauer für den Stellenabbau einen 3-stelligen Millionenbetrag ein. Die Bundesregierung hat die umstrittenen Energiegesetze von Wirtschaftsministerin Reicher auf den Weg gebracht. Unter anderem sollen Solar- und Windkraftanlagen weniger gefördert werden. Umweltverbände werfen Reiche vor, mit den neuen Gesetzen die Energiewende auszubremsen. Die nächste Hitzewelle steht in den Startlöchern. Schon heute klettern in fast ganz Deutschland die Temperaturen über 30 Grad. Morgen wird es dann noch heißer. So lang und heftig wie Ende Juni wird es diesmal aber wohl nicht. 85.000 Fans, jede Menge Heavy Metal und dieses Mal kaum Matsch. Heute ist wieder das weltberühmte Wacken Open Air gestartet. Eröffnet wurde das Festival traditionell von der Feuerwehrkapelle des kleinen Ortes in Schleswig-Holstein. Es findet dieses Jahr zum 35. Mal statt.
3: Mit KI-Support. Sonnig und trocken ist es heute Nachmittag fast überall. Nur an den Alpen hängen mehr Wolken und zum Abend kann da auch mal ein Gewitter aufziehen. Dazu wird es richtig heiß. Aktuell liegen die Höchstwerte bei 31 bis 38 Grad. Morgen bleibt es erst oft sonnig, später kommen mehr Wolken und ab und zu Schauer dazu. Maximal bis 39 Grad.
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5: Schönen Nachmittag wünsche ich dir. Ich hoffe, du hast uns schon aktiviert auf deiner Alexa. Jetzt schnell den MyHitRadio-Skill aktivieren und jederzeit den Sound von hier genießen. Wir machen jetzt direkt weiter mit dem nächsten Hit.

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2: Jetzt mit einem Titel, der klingt, als hätte jemand Sonnencreme, Herzklopfen und nur noch mal ein Getränk in einen Popsong gegossen. Neuer Hit von Gregor Hergele ist der Wetterbericht. Hier kommt Sommer.
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2: Wie viele Bundesländer hat Deutschland? Die Bundesrepublik Deutschland hat 16 Bundesländer. Und nein, Mallorca zählen wir nicht dazu.

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3: Und ein Klassiker mit Herz, das Jahr 2000, Deutschpop ganz nahbar. Late Aldin landet mit deinem Lied, einen seiner größten Hits, und liefert einen Song über Liebe, Zweifel und echte Nähe. Keine Effekte, kein Drama, nur Stimme, Gefühl und Ehrlichkeit.
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mit KI-Support. Sonnig und trocken ist es heute Nachmittag fast überall, nur an den Alpen hängen mehr Wolken und zum Abend kann da auch mal ein Gewitter aufziehen. Dazu wird es richtig heiß, aktuell liegen die Höchstwerte bei 31 bis 38 Grad.

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3: Er ist zurück und diesmal mitten ins Herz. Max Giesinger droppt seine neue Single Du wärst es gewesen. Ein Song über verpasste Chancen und das große Was wäre wenn.
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3: 2015, da treffen Silbermond einen Nerv. Leichtes Gepäck ist kein Trennungssong, sondern so ja, ein Aufräumlied sozusagen fürs Leben. Loslassen, reduzieren, weitermachen und plötzlich fühlt sich alles ein ganz kleines bisschen leichter an. Einer dieser Songs, die nicht laut sind, aber ganz schön lange nachwirken.
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Schönen Nachmittag, hier ist mein Hitradio. Du bekommst deutsche Pop only und du bekommst alles, was heute wichtig ist, was jetzt wichtig ist. Unsere Nachrichten gleich zur vollen Stunde.

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1: Im Studio Cornelius Dreger. Die Bundesregierung hat sich neu aufgestellt. Bundespräsident Steinmeier hat 3 neue CDU-Minister ernannt. Carsten Lindemann übernimmt als Gesundheitsminister. Seine Vorgängerin Nina Wagen wird als erste Frau Kanzleramtsministerin. Und Steffen Bilger ist ab sofort Verkehrsminister. Steinmeier sagte:
2: Regierungen neu aufzustellen ist in der Geschichte der Bundesrepublik nicht ungewöhnlich. Im Vordergrund stehen dabei immer die Arbeitsfähigkeit und Handlungskraft der Bundesregierung. Sie zu sichern, ist vorrangige Aufgabe und Verantwortung des Bundeskanzlers.
1: Der hatte sich aber vor allem durch die Entlassung von Bilgers Vorgänger Schnieder ordentlich Kritik eingehandelt. Lange ist BMW etwas besser durchgekommen als VW, Mercedes und Co. Jetzt trifft die Krise in der Branche aber auch Jobs beim Münchner Autobauer. BMW will bis Ende nächsten Jahres 8.000 Stellen weltweit streichen. Rund 40.000 Mitarbeiter in Deutschland sollen Angebote für eine Abfindung bekommen. Betroffen sind Bürojobs. Allein in diesem Jahr plant der Autobauer für den Stellenabbau einen 3-stelligen Millionenbetrag ein. Die Bundesregierung hat die umstrittenen Energiegesetze von Wirtschaftsministerin Reiche auf den Weg gebracht. Unter anderem sollen Solar- und Windkraftanlagen weniger gefördert werden. Umweltverbände werfen Reiche vor, mit den neuen Gesetzen die Energiewende auszubremsen. Die nächste Hitzewelle steht in den Startlöchern. Schon heute klettern in fast ganz Deutschland die Temperaturen über 30 Grad. Morgen wird es dann noch heißer. So lang und heftig wie Ende Juni wird es diesmal aber wohl nicht. 85.000 Fans, jede Menge Heavy Metal und dieses Mal kaum Matsch. Heute ist wieder das weltberühmte Wacken Open Air gestartet. Eröffnet wurde das Festival traditionell von der Feuerwehrkapelle des kleinen Ortes in Schleswig-Holstein. Es findet dieses Jahr zum 35. Mal statt.
3: Mit KI-Support. Sonnig und trocken ist es heute Nachmittag fast überall. Nur an den Alpen hängen mehr Wolken und zum Abend kann da auch mal ein Gewitter aufziehen. Dazu wird es richtig heiß. Aktuell liegen die Höchstwerte bei 31 bis 38 Grad. Morgen bleibt es erst oft sonnig, später kommen mehr Wolken und ab und zu Schauer dazu. Maximal bis 39 Grad.
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5: Wir begleiten dich durch den Nachmittag. Schön, dass du mit dabei bist. 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
3: Käppi, Brille und ein Refrain, der sofort in den Kopf geht. Es kann eigentlich nur Mark Forster sein. Und der hat jetzt einen neuen Song, der klingt wieder so, wie Mark Forster eben klingen muss. Der alte Marky.

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2: Dank uns kannst du mit unnützem Wissen so richtig glänzen. Katzen zum Beispiel sind ja so richtig süße Tiere. Sie selbst können aber nicht süß schmecken. Ihnen fehlt nämlich ein bestimmtes Gen für den Geschmackssinn, der Zucker erkennt. Deswegen können sie Süßes schlichtweg nicht schmecken. Im Gegensatz zu Hunden oder eben uns Menschen.

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3: Eine Reise ins Jahr 2004. Juli, Treffen mit Regen und Meer, dieses Gefühl von Ausbrechen, durchatmen und einfach mal loslassen. Ein Song über Träume, Weite und den Mut, den eigenen Weg zu gehen. Bis heute der Soundtrack für Kopfkino und offene Fenster. Wenn du gedanklich schon am Horizont stehst, hier kommt der passende Klassiker. Juli, Regen und Meer.
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0: mit KI-Support. Sonnig und trocken ist es heute Nachmittag fast überall. Nur an den Alpen hängen mehr Wolken und zum Abend kann da auch mal ein Gewitter aufziehen. Dazu wird es richtig heiß. Aktuell liegen die Höchstwerte bei 31 bis 38 Grad. Morgen bleibt es erst oft sonnig, später kommen mehr Wolken und ab und zu Schauer dazu. Maximal bis 39 Grad.
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2: Dieser Song klingt wie eine Einladung. Komm, wir tanzen nicht nur körperlich, sondern auch emotional. Wilhelmine, tanz vor dir.
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0: 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Schön, dass du mit dabei bist. Vielleicht gerade mitten in deinem Nachmittagstief oder vielleicht ja auch schon mit etwas Leckerem auf dem Sofa. Oder du schnappst dir gerade ein bisschen frische Luft. Wir jedenfalls liefern dir den Sound für deine kleine Auszeit. Hier kommt Musik made in Germany auf mein Hitradio.
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3: 2009, große Gefühle, große Bilder. Ich und ich treffen mit Toniversum genau diesen Punkt zwischen Zweifel und Zuversicht. Ein Song, der sagt, hey, du bist nicht allein, auch wenn es sich gerade so anfühlt. Bis heute einer der Tracks, der live ganze Hallen zusammenschweißt.
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2: Im Studio Cornelius Dreger. Der Umbruch in der Bundesregierung ist offiziell. Bundespräsident Steinmeier hat 3 neue CDU-Minister ernannt. Gesundheitsminister Lindemann, Kanzleramtsministerin Wagen und Verkehrsminister Bilger haben ihre Ernennungsurkunden bekommen. Vor allem beim Umgang mit Bilgers Vorgänger Schnieder gab es Kritik an Kanzler Merz, auch innerhalb seiner eigenen Partei. Steinmeier sagte zu Schnieders Entlassung heute:
3: Die Sanierung der Infrastruktur maroder Brücken, Straßen und Autobahnen war und bleibt eine Herkulesaufgabe. Sie, lieber Herr Schnieder, haben diesen Prozess eingeleitet, immer in dem Wissen, dass dies Zeit und Beharrlichkeit braucht.
2: Jetzt Ex-Kanzleramtschef Thorsten Frey hat unterdessen auch seine neue Position eingenommen. Er wurde mit 92% zum Chef der Unionsfraktion im Bundestag gewählt. Er folgt damit auf Jens Spahn, der mit seiner Vaterschaft per Leihmutter die Personalrochade losgetreten hatte. Dass die deutsche Autobranche gerade in einer Krise steckt, ist längst kein Geheimnis mehr. Jetzt baut der nächste Konzern Stellen ab. BMW will weltweit 8.000 Bürojobs streichen, heißt es aus Unternehmenskreisen. 10.000 Angestellte in Deutschland sollen demnächst Abfindungsangebote bekommen. Wie auch bei VW und Co. laufen die E-Auto-Verkäufe weiter nur schleppend. Und in China bricht der Absatz immer mehr weg. Kleine Lichtblicke in den Waldbrandgebieten im Süden Europas. In mehreren Orten in Frankreich und Spanien dürfen Bewohner zurück in ihre Häuser. Gelöscht sind die Brände aber noch lange nicht. Indirekt betroffen sind auch viele Urlauber. Pauschalreisen werden bei einer Absage natürlich erstattet, individuelle Reisen oft nicht, sagt Julia Rehbein von der Verbraucherzentrale.
4: Wenn ich mir das alles selber zusammengestellt habe und dann eben nicht fahren möchte, wenn der Flug stattfindet in die Region, wenn ich vor Ort ein Hotel gebucht habe und das grundsätzlich eben angeboten wird, die Unterkunft. In dem Fall, dass ich eigentlich dort sein könnte, nur eben nicht mehr möchte, sieht das für Individualreisende natürlich schlecht aus.
2: Kommt jetzt der große Knall zwischen der UEFA und der FIFA? Offenbar denkt man bei der UEFA darüber nach, mit europäischen Teams nicht mehr an der Fußball-WM teilzunehmen. Hintergrund sind die Pläne von FIFA-Boss Infantino, Anteile an der WM an private Investoren zu verkaufen.
5: Mit KI-Support. Sonnig und trocken ist es heute Nachmittag fast überall. Nur an den Alpen hängen mehr Wolken und zum Abend kann da auch mal ein Gewitter aufziehen. Dazu wird es richtig heiß. Aktuell liegen die Höchstwerte bei 31 bis 38 Grad. Morgen bleibt es erst oft sonnig, später kommen mehr Wolken und ab und zu Schauer dazu. Maximal bis 39 Grad.
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7: Schönen Nachmittag. Hier ist dein Deutsch-Pop-Sender Nummer 1. Gleich mit natürlich ganz vielen Deutsch-Pop-Klassikern, aber natürlich auch mit allem, was neu ist.

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2: Ein Song, der sagt, ich brauch dich mehr, als es gut tut. Nie mehr Trouba, Überdosis.
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3: Wo regierte Fidel Castro? Fidel Castro war ein kubanischer Revolutionär, Politiker und Diktator. Er war damals der Regierungschef und Staatspräsident von Kuba.

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4: 2008, Peter Fox bringt das Album Stadtaffe raus und überrollt alles. Lock auf zwei Beinen, ein Song daraus ist Agro Flow, fette Bläser mit dabei und dieses Gefühl, unaufhaltsam zu sein. Ja? Ein Song über Wut, Energie und Vorwärtsgang, roh, laut und bis heute ein Garant für Puls. Deutschrap mit Stadionformat, kein Warm-up, kein Umweg. Peter Fox, Lock auf zwei Beinen.
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1: 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Mit KI-Support. Sonnig und richtig heiß ist es gerade. Nur an den Alpen hängen ein paar Wolken und zum Abend kann sich da auch mal ein Gewitter dazu mogeln. Dazu werden es heute je nach Ecke ungefähr 26 bis 38 Grad. Morgen bleibt es erst freundlich, später kommen öfter Wolken dazu und ab und zu sind Schauer oder Gewitter drin. Maximal bis zu 39 Grad.
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2: Florian Künstler hat eine ganz lange Zeit als Straßenmusiker gespielt, bevor seine Songs größeres Publikum erreicht haben. Jetzt hat er einen neuen Track, Wehe, du gibst auf. Und es geht einfach darum, weiterzumachen, nicht aufzuhören, auch wenn es weh tut.
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3: Es geht ins Jahr 1998. Ein Song, ein Aufschrei. Und der Message mit Augenzwinkern. Die Ärzte landen mit Männer sind Schweine einen ihrer größten Hits und halten uns bis heute den Spiegel vor. Provokant, witzig, aber bitter ehrlich.
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Und alles, was jetzt wichtig ist, gleich in unseren Nachrichten zur vollen Stunde auf meinem Hitradio.

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1: Im Studio Cornelius Dreger. Die Bundesregierung hat sich neu aufgestellt. Bundespräsident Steinmeier hat 3 neue CDU-Minister ernannt. Carsten Lindemann übernimmt als Gesundheitsminister. Seine Vorgängerin Nina Wagen wird als erste Frau Kanzleramtsministerin. Und Steffen Bilger ist ab sofort Verkehrsminister. Steinmeier sagte:
2: Regierungen neu aufzustellen ist in der Geschichte der Bundesrepublik nicht ungewöhnlich. Im Vordergrund stehen dabei immer die Arbeitsfähigkeit und Handlungskraft der Bundesregierung. Sie zu sichern, ist vorrangige Aufgabe und Verantwortung des Bundeskanzlers.
1: Der hatte sich aber vor allem durch die Entlassung von Bilgers Vorgänger Schnieder ordentlich Kritik eingehandelt. Jetzt Ex-Kanzleramtschef Thorsten Frey hat unterdessen auch seine neue Position eingenommen. Er wurde mit 92% zum Chef der Unionsfraktion im Bundestag gewählt. Er folgt damit auf Jens Spahn, der mit seiner Vaterschaft per Leihmutter die Personalrochade losgetreten hatte. Lange ist BMW etwas besser durchgekommen als VW, Mercedes und Co. Jetzt trifft die Krise in der Branche aber auch weltweit Jobs bei Münchner Autobauer. Colin Mock mit den Einzelheiten.
3: BMW will bis Ende nächsten Jahres 8.000 Stellen streichen. Rund 40.000 Mitarbeiter in Deutschland sollen Angebote für eine Abfindung bekommen. Betroffen sind Bürojobs. Allein in diesem Jahr plant der Autobauer dafür einen 3-stelligen Millionenbetrag ein. BMW hatte zuletzt schon wegen des schwachen Geschäfts in China Alarm geschlagen und rechnet mit weniger Gewinn. Wie bei den anderen deutschen Autobauern hinken außerdem die Verkäufe von Elektroautos.
1: Die Bundesregierung hat die umstrittenen Energiegesetze von Wirtschaftsministerin Reiche auf den Weg gebracht. Unter anderem sollen Solar- und Windkraftanlagen weniger gefördert werden. Umweltverbände werfen Reiche vor, mit den neuen Gesetzen die Energiewende auszubremsen. Die mehr als umstrittenen Pläne der FIFA zum Verkauf von Anteilen an der WM sorgen auch in Deutschland für Kritik. Viele sehen einen absoluten Angriff auf den Fußball, sagte DFB-Vizepräsident Watzke dem Kicker. Die Mehrheit der FIFA-Mitgliedsverbände muss den Plänen zustimmen.
4: Mit KI-Support. Sonnig und richtig heiß ist es gerade. Nur an den Alpen hängen ein paar Wolken und zum Abend kann sich da auch mal ein Gewitter dazu mogeln. Dazu werden es heute je nach Ecke ungefähr 26 bis 38 Grad. Morgen bleibt es erst freundlich, später kommen öfter Wolken dazu und ab und zu sind Schauer oder Gewitter drin. Maximal bis zu 39 Grad.
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5: Hey, schönen Abend. Du hast genau richtig eingeschaltet, denn bei uns bekommst du um diese Uhrzeit immer Hits, die absolute Goldstücke sind, Made in Germany, und auch die Geschichten dazu, wie sie denn entstanden sind. Gleich wieder eine Story, jetzt erstmal ein Superhit hier auf meinem Hitradio.

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2: Seit Jahrzehnten ein Brett, Rosenstolz, mit Liebe ist alles. Einer der ganz großen deutschen Love-Songs. Stereo Act haben dem Ganzen noch einen modernen Beat verpasst, ohne die Emotionen zu killen. Ergebnis ist Gänsehaut fürs Herz und Bewegung für die Füße. Ein Song, den du kennst, in einer Version, die du fühlst und mitwippst. Rosenstolz mit Stereo Act, Liebe ist alles.
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2: Es war 2004 und plötzlich hatte Deutschpop wieder was zu sagen. Wir sind Helden, liefern mit Denkmal einen Song über Ego, Gesellschaft und dieses ständige Schaut mich an. Schlau getextet, catchy produziert und bis heute erschreckend aktuell. Ein Song, der lächelt und gleichzeitig den Finger hebt, wenn Pop schlau sein darf und trotzdem knallt. Das ist ein echter Klassiker. Wir sind Helden mit Denkmal.
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0: mit KI-Support. Meist sonnig ist es heute Abend noch, nur an den Alpen hängen mehr Wolken und da kann auch mal ein Gewitter aufziehen. In der Nacht wird es oft klar, die Tiefstwerte liegen meist zwischen 20 und 15 Grad. Morgen bleibt es sehr heiß, erst viel Sonne, später ziehen von Westen her mehr Wolken auf und vereinzelt sind kräftige Schauer oder Gewitter möglich. Maximal werden es bis zu 39 Grad.
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2: Schönen Abend zusammen, schön, dass du dabei bist. Vielleicht hast du jetzt endlich Feierabend. Die Schuhe fliegen richtig schön in die Ecke und du kannst langsam ein bisschen runterfahren. Wir haben für dich den passenden Soundtrack jetzt für deinen Abend. Hier kommen die Hits, die du vielleicht schon richtig gut mitsingen kannst, die jedenfalls richtig gute Laune machen. Jetzt der nächste.

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2: Hamburg-Style, Funk im Blut und immer eine ganz klare Meinung. Jan Delay hat mit Klar einen Song gebaut, der Haltung zeigt, lässig, aber bestimmt 2009 rausgehauen, heute noch genauso treffend. Ein Klassiker, der einfach nicht alt wird.
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schön, dass du eingeschaltet hast. Hier ist mein Hitradio. Einen richtig schönen Feierabend wünsche ich dir. Das ist dann auch der Moment, wo es ein bisschen stiller wird. Füße hoch, kurz durchatmen. Wir kümmern uns um den passenden Sound dazu. Sound, der wirklich gute Laune macht. Denn jeden Abend bekommst du von uns die mein Hitradio Hammer Hit. Und die Geschichten dazu. Gleich wieder die nächste Story. Jetzt erstmal der nächste Hit für einen richtig coolen.

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2: Ende der 90er, Bochum, ehrlicher Rap ohne Filter. Die Firma erzählt mit Die eine von Liebe, Zweifel und diesem einen Menschen, der alles durcheinander bringt. 1998 erschienen und bis heute wirklich ein Blueprint für gefühlvollen Deutschrap, lange bevor das Wort Emo-Rap überhaupt existiert hat. Jetzt ein Klassiker, der nie altert. Die Firma, Die eine.
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2: Im Studio Cornelius Dreger. Einmal durchwechseln bitte. Drei Ministerposten der Union sind in der Bundesregierung jetzt offiziell neu besetzt. Bundespräsident Steinmeier ernannte Carsten Linnemann zum Gesundheitsminister. Steffen Bilger leitet nun das Verkehrsressort. Und Nina Wagen ist Kanzleramtschefin als erste Frau im Amt. Ihr Vorgänger Thorsten Frey wurde kurz darauf dann auch schon zum neuen Fraktionschef der Union gewählt, mit starken 92%. Er selbst sagte zum Ergebnis:
3: Es ist wirklich etwas Besonderes, das empfinde ich als Rückenstärkung und auch als zusätzliche Motivation für alles, was jetzt vor uns liegt.
2: Die großen Autobauer in Deutschland stecken in der Krise. Nach VW und Porsche hat nun auch BMW einen massiven Stellenabbau angekündigt. Gründe dafür sind hohe Zölle, billige Konkurrenz aus Asien und der späte Umstieg auf E-Autos, so der Branchenverband VDA. Er beklagt aber auch die schlechten Rahmenbedingungen in Deutschland, sagt Sprecherin Eva Siegfried.
4: Die Industrie kämpft mit hohen Energiepreisen und Steuern, hohen Arbeitskosten und viel, viel Bürokratie. Und all das, dieser ganze Mix, der führt dazu, dass sich die Unternehmen aus wirtschaftlichen Gründen leider zunehmend gegen Deutschland als Standort entscheiden müssen, um ihre Unternehmen wettbewerbsfähig zu halten und die übrige Beschäftigung hierzulande halten zu können.
2: 11 Jahre nach dem Germanwings-Absturz verklagen 30 Angehörige der Opfer jetzt den Staat. Sie fordern Schadenersatz, weil aus ihrer Sicht nicht genug kontrolliert wurde, ob der Co-Pilot flugtauglich war. Er hatte das Flugzeug absichtlich zum Absturz gebracht, 150 Menschen starben. Die nächste Hitzewelle steht in den Startlöchern. Schon heute klettern in fast ganz Deutschland die Temperaturen über 30 Grad. Morgen wird es dann noch heißer. So lang und heftig wie Ende Juni wird es diesmal aber wohl nicht. 85.000 Fans, jede Menge Heavy Metal und dieses Mal kaum Matsch. Heute ist wieder das weltberühmte Wacken Open Air gestartet. Eröffnet wurde das Festival traditionell von der Feuerwehrkapelle des kleinen Ortes in Schleswig-Holstein. Es findet dieses Jahr zum 35. Mal statt.
5: Mit KI-Support. Meist sonnig ist es heute Abend noch, nur an den Alpen hängen mehr Wolken und da kann auch mal ein Gewitter aufziehen. In der Nacht wird es oft klar, die Tiefstwerte liegen meist zwischen 20 und 15 Grad. Morgen bleibt es sehr heiß, erst viel Sonne, später ziehen von Westen her mehr Wolken auf und vereinzelt sind kräftige Schauer oder Gewitter möglich. Maximal werden es bis zu 39 Grad.
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7: Hey, schönen Abend zusammen. Raus aus dem Blaumann, PC runterfahren vielleicht, ab aufs Sofa oder vielleicht musst du noch ein bisschen was erledigen. Wir sind jeden Abend an deiner Seite mit den meistgelikten Hits made in Germany. Hits, die auf jeden Fall gute Laune machen. Goldstücke sozusagen. Hier kommt schon der nächste Hit.
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3: 2001 erschienen, Anfang der 2000er, Berlin vibriert und mir liefern den Soundtrack dazu. Tanz der Moleküle ist ein richtig krasser Beat, Sprechgesang und Großstadtgefühle in 3 Minuten. Kein Schnickschnack, nur Bewegung.
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So klingt ein Abend mit richtig Schmackes. Hier ist mein Hitradio. Ich meine, vielleicht brutzelt bei dir gerade schon das Abendessen in der Pfanne oder du hast dir eine Pizza in den Ofen geschmissen. So oder so, die passende Musik, die backen wir dir hier Made in Germany auf mein Hitradio. Jeden Abend die Hammer-Hits. Das sind Hits Made in Germany, die meist geliked sind, die wir einfach nur lieben. Hier kommt der nächste.

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2: Ein Lied, zwei Generationen. Udo Lindenbergs Cello bekommt durch Clouseau eine neue Wärme, ohne den Originalzauber zu verlieren. Der Panikrocker und der Erfurter Poet treffen sich genau da, wo es weh tut. Und schön ist zugleich ein echter Klassiker. Songs, die einfach kein Verfallsdatum haben.
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0: mit KI-Support. Meist sonnig ist es heute Abend noch, nur an den Alpen hängen mehr Wolken und da kann auch mal ein Gewitter aufziehen. In der Nacht wird es oft klar, die Tiefstwerte liegen meist zwischen 20 und 15 Grad. Morgen bleibt es sehr heiß, erst viel Sonne, später ziehen von Westen her mehr Wolken auf und vereinzelt sind kräftige Schauer oder Gewitter möglich. Maximal werden es bis zu 39 Grad.
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3: Hey, schönen Abend. Im Auto per CarPlay, zu Hause per Smart Speaker oder einfach über die Laut FM App. Schönen Abend mit uns, denn hier bekommst du jeden Abend absolute Goldstücke, die meistgelikten Hits made in Germany. Und auch die Geschichten dahinter, also wie diese Songs entstanden sind. Gleich wieder die nächste Story, jetzt erstmal der nächste Hit hier auf meinem Hitradio.

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2: 2008 und plötzlich war klar, wie Sehnsucht klingt. Luxuslärm treffen mit 1000 Kilometer bis zum Meer genau diesen Punkt. Zwischen bleiben und loslaufen. Ein Song über Abstand, Träume und das Gefühl, dass irgendwo da draußen mehr auf dich wartet. Große Emotionen, aber ohne Drama für alle, die innerlich schon gepackt haben. Ein Klassiker mit Weitblick. Luxuslärm, 1000 Kilometer bis zum Meer.
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So klingt mein Hitradio am Abend. Schön, dass du mit dabei bist. Vielleicht hast du endlich Feierabend. Die Schuhe fliegen mal richtig wumsig in die Ecke und du kannst langsam runterfahren. Genau dafür gibt's jetzt den passenden Sound. Musik bei uns, made in Germany. Wir spielen dir jeden Abend die absoluten Goldstücke, die Hammer-Hits. Das sind die meistgelikten Hits. Made in Germany, hier kommt der nächste für dich.

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1: Im Studio Cornelius Dreger. Die Bundesregierung hat sich neu aufgestellt. Bundespräsident Steinmeier hat 3 neue CDU-Minister ernannt. Carsten Linnemann übernimmt als Gesundheitsminister. Seine Vorgängerin Nina Wagen wird als erste Frau Kanzleramtsministerin. Und Steffen Bilger ist ab sofort Verkehrsminister. Steinmeier sagte:
2: Regierungen neu aufzustellen ist in der Geschichte der Bundesrepublik nicht ungewöhnlich. Im Vordergrund stehen dabei immer die Arbeitsfähigkeit und Handlungskraft der Bundesregierung. Sie zu sichern, ist vorrangige Aufgabe und Verantwortung des Bundeskanzlers.
1: Ex-Kanzleramtschef Thorsten Frey wurde mit 92% zum neuen Chef der Unionsfraktion im Bundestag gewählt. Jahrzehntelang ist die Autobranche in Deutschland das Zugpferd gewesen. Jetzt stecken VW, Mercedes, BMW und Co. aber in einer waschechten andauernden Krise. Immer mehr Stellen sollen abgebaut werden. Dazu tragen die Konkurrenz aus Asien oder auch die Zölle aus den USA bei. Eva Siegfried vom Branchenverband VDA sieht die Schuld aber auch bei der deutschen Politik der letzten Jahre.
3: Die Entwicklung zur Elektromobilität, die bringt einen Rückgang der Beschäftigung mit sich. Das liegt daran, dass ein E-Auto schlicht weniger Komponenten hat. Wir sehen aber, dass der Rückgang bei der Beschäftigung in Deutschland dramatischer und drastischer ausfällt, als das mit Blick auf diese Entwicklung eigentlich zu erwarten gewesen wäre. Und das liegt eben am Standort und seinen schlechten wirtschaftlichen Rahmenbedingungen.
1: Die Bundesregierung hat die umstrittenen Energiegesetze von Wirtschaftsministerin Reiche auf den Weg gebracht. Unter anderem sollen Solar- und Windkraftanlagen weniger gefördert werden. Umweltverbände werfen Reiche vor, mit den neuen Gesetzen die Energiewende auszubremsen. Antisemitische Vorfälle haben in Deutschland in den letzten Jahren besonders stark zugenommen. Das berichtet die Internationale Taskforce gegen Antisemitismus. Demnach haben sich die Fälle seit dem Wiederaufflammen des Nahostkonflikts mehr als verdreifacht. Weltweit fiel der Anstieg etwas kleiner aus. Die mehr als umstrittenen Pläne der FIFA zum Verkauf von Anteilen an der WM sorgen auch in Deutschland für Kritik. Viele sehen einen absoluten Angriff auf den Fußball, sagte DFB-Vizepräsident Watzke dem Kicker. Die Mehrheit der FIFA-Mitgliedsverbände muss den Plänen zustimmen.
4: Mit KI-Support. Meist sonnig ist es heute Abend noch, nur an den Alpen hängen mehr Wolken und da kann auch mal ein Gewitter aufziehen. In der Nacht wird es oft klar, die Tiefstwerte liegen meist zwischen 20 und 15 Grad. Morgen bleibt es sehr heiß, erst viel Sonne, später ziehen von Westen her mehr Wolken auf und vereinzelt sind kräftige Schauer oder Gewitter möglich. Maximal werden es bis zu 39 Grad.
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5: Raus aus dem Blaumann, rein in den Feierabend. Hi, hier auf mein Hitradio. Hier kommen jeden Abend die Hits, die garantiert gute Laune machen, die dir auf jeden Fall einen richtig schönen Abend machen. Das sind nicht brandheiße Hits, dafür Kult-Hits oder welche, die es noch werden. Hier kommt schon der nächste Hit.

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2: 2011 und plötzlich hatte jeder diesen einen Song im Kopf. Tim Bensko mit Nur noch kurz die Welt retten trifft den Nerv einer ganzen Generation, so zwischen To-Do-Listen, Träumen und Dauerstress. Leicht ironisch und trotzdem tief. Ein echter Dauerbrenner der Deutsch-Pop-Hits.
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2: 2003 und die Ärzte liefern einen Song, der wachrüttelt. Deine Schuld ist kein Zeigefinger von oben, sondern ein klarer Reminder. Mitdenken ist Pflicht. Politisch, gesellschaftlich, persönlich und musikalisch, ehrlich gesagt, ein ganz schönes Brett zwischen Punk und Message. Ein Klassiker, der leider immer noch sehr aktuell bleibt. Wenn Rock nicht nur knallen, sondern auch was sagen soll, hier kommt genau der richtige Song. Die Ärzte, deine Schuld.
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0: mit KI-Support. Meist sonnig ist es heute Abend noch, nur an den Alpen hängen mehr Wolken und da kann auch mal ein Gewitter aufziehen. In der Nacht wird es oft klar, die Tiefstwerte liegen meist zwischen 20 und 15 Grad. Morgen bleibt es sehr heiß, erst viel Sonne, später ziehen von Westen her mehr Wolken auf und vereinzelt sind kräftige Schauer oder Gewitter möglich. Maximal werden es bis zu 39 Grad.
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2: Hey, schönen Abend. Du hast genau richtig eingeschaltet, denn bei uns bekommst du um diese Uhrzeit immer Hits, die absolute Goldstücke sind, Made in Germany, und auch die Geschichten dazu, wie sie denn entstanden sind. Gleich wieder eine Story, jetzt erstmal ein Superhit hier auf Mein Hitradio.

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2: Es war 2006. Sommermärchen, Aufbruchstimmung. Herbert Grönemeyer liefert mit Zeit, dass sich was dreht, mehr als einen WM-Song, sondern eine echte Hymne auf Veränderung. Große Worte, große Gefühle und ein Song, der auch Jahre später noch motiviert, nicht stehen zu bleiben. Optimismus jetzt zum Mitsingen. Manchmal braucht's eben keinen Neustart, sondern nur den richtigen Moment. Ein Klassiker mit Rückenwind.
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2: 1984, Schulterpolster, Synths und ganz viel Herz. Münchner Freiheit landen mit Ohne dich, einen der größten deutschen Popsongs überhaupt. Eine Ballade über Verlust, Nähe und dieses leise Vermissen, das jeder kennt. Bis heute ein Song, der sofort trifft, egal wie alt man ist.
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1: Im Studio Cornelius Dreger. Einmal durchwechseln bitte. Drei Ministerposten der Union sind in der Bundesregierung jetzt offiziell neu besetzt. Bundespräsident Steinmeier ernannte Carsten Linnemann zum Gesundheitsminister. Steffen Bilger leitet nun das Verkehrsressort. Und Nina Wagen ist Kanzleramtschefin als erste Frau im Amt. Ihr Vorgänger Thorsten Frey wurde kurz darauf dann auch schon zum neuen Fraktionschef der Union gewählt, mit starken 92%. Er selbst sagte zum Ergebnis:
2: Das ist wirklich etwas Besonderes. Das empfinde ich als Rückenstärkung und auch als zusätzliche Motivation für alles, was jetzt vor uns liegt.
1: Ob VW, Audi, Mercedes oder BMW, die gesamte Autobranche in Deutschland steckt tief in der Krise. Stellen sollen in immer größeren Ausmaßen abgebaut werden, um die Konzerne irgendwie auf Kurs zu halten. Zu den Gründen zählen etwa hohe Zölle und billige Konkurrenz aus Asien. Eva Siegfried vom Branchenverband VDA sieht aber auch die Politik in Berlin und Brüssel in der Pflicht.
3: Und da geht es ganz ausdrücklich nicht nur um die Automobilhersteller, sondern auch um die mittelständischen Automobilzulieferer, die aktuell massiv kämpfen, auch mit den schlechten Standortbedingungen in Deutschland. Das heißt, es braucht vor allen Dingen weniger Regulierung und Bürokratie, niedrigere Energiepreise, niedrigere Steuern und insgesamt mehr Tempo bei Reformen.
1: 11 Jahre nach dem Germanwings-Absturz verklagen 30 Angehörige der Opfer jetzt den Staat. Sie fordern Schadenersatz, weil aus ihrer Sicht nicht genug kontrolliert wurde, ob der Co-Pilot flugtauglich war. Er hatte das Flugzeug absichtlich zum Absturz gebracht. 150 Menschen starben. Zum ersten Mal seit 15 Jahren ist wieder ein Direktflug von Deutschland nach Syrien gestartet. Die Maschine der Fluggesellschaft LEAF ist von Düsseldorf nach Damaskus geflogen. 2011 war der Flugverkehr zwischen beiden Ländern wegen des Bürgerkriegs in Syrien eingestellt worden. Die Tour de France könnte in 3 Jahren in Deutschland starten. Die deutsche Bewerbung für den Grand Départ 2029, also den Auftakt der Tour, ist raus. Starten soll die Route in Berlin und dann durch Mitteldeutschland führen. Anlass ist das 40-jährige Jubiläum des Mauerfalls.
4: Mit KI-Support. Meist sonnig ist es heute Abend noch, nur an den Alpen hängen mehr Wolken und da kann auch mal ein Gewitter aufziehen. In der Nacht wird es oft klar, die Tiefstwerte liegen meist zwischen 20 und 15 Grad. Morgen bleibt es sehr heiß, erst viel Sonne, später ziehen von Westen her mehr Wolken auf und vereinzelt sind kräftige Schauer oder Gewitter möglich. Maximal werden es bis zu 39 Grad.
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5: Schönen Abend zusammen, schön, dass du dabei bist. Vielleicht hast du jetzt endlich Feierabend. Die Schuhe fliegen richtig schön in die Ecke und du kannst langsam ein bisschen runterfahren. Wir haben für dich den passenden Soundtrack jetzt für deinen Abend. Hier kommen die Hits, die du vielleicht schon richtig gut mitsingen kannst, die jedenfalls richtig gute Laune machen. Jetzt der nächste.

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2: Und ein Klassiker mit Herz, das Jahr 2000, Deutschpop ganz nahbar. Late Aldin landet mit deinem Lied, einen seiner größten Hits, und liefert einen Song über Liebe, Zweifel und echte Nähe. Keine Effekte, kein Drama, nur Stimme, Gefühl und Ehrlichkeit.
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0: Diesmal nicht Radio. Schön, dass du dabei bist. Vielleicht sitzt du gerade im Auto auf dem Weg nach Hause oder bist schon angekommen und machst dir gerade einen ganz gemütlichen Abend. Von uns bekommst du auf jeden Fall den passenden Soundtrack dazu. Das sind die Mein Hit Radio Hammer Hits. Die gibt es bei uns jeden Abend. Absolute Goldstücke, die du auf jeden Fall mitsingen kannst. Hier kommt schon der nächste.
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2: 2008, Peter Fox bringt das Album Stadtaffe raus und überrollt alles lock auf zwei Beinen. Ein Song daraus ist Agro Flow, fette Bläser mit dabei und dieses Gefühl, unaufhaltsam zu sein. Ne? Ein Song über Wut, Energie und Vorwärtsgang, roh, laut und bis heute ein Garant für Puls. Deutschrap mit Stadionformat, kein Warm-up, kein Umweg. Peter Fox, lock auf zwei Beinen.
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mit KI-Support. Klar ist es in der Nacht meist, trocken bleibt es auch, nur im Westen schieben sich später ein paar Wolken rein. Die Temperaturen sinken dabei auf 23 bis 13 Grad. Morgen wird's richtig heiß, erst oft freundlich, später kommen von Westen her vereinzelt kräftige Schauer und auch Gewitter. Nachmittags sind bis 39 Grad drin.

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1: Hey, schönen Abend zusammen. Raus aus dem Blaumann, PC runterfahren vielleicht, ab aufs Sofa oder vielleicht musst du noch ein bisschen was erledigen. Wir sind jeden Abend an deiner Seite mit den meistgelikten Hits made in Germany. Hits, die auf jeden Fall gute Laune machen. Goldstücke sozusagen. Hier kommt schon der nächste Hit.

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2: Seit Jahrzehnten ein Brett, Rosenstolz, mit Liebe ist alles. Einer der ganz großen deutschen Love-Songs. Stereo Act haben dem Ganzen noch einen modernen Beat verpasst, ohne die Emotionen zu killen. Ergebnis ist Gänsehaut fürs Herz und Bewegung für die Füße. Ein Song, den du kennst, in einer Version, die du fühlst und mitwippst. Rosenstolz mit Stereo Act. Liebe ist alles.
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2: Hamburg-Style, Funk im Blut und immer eine ganz klare Meinung. Jan Delay hat mit Klar einen Song gebaut, der Haltung zeigt, lässig, aber bestimmt 2009 rausgehauen, heute noch genauso treffend. Ein Klassiker, der einfach nicht alt wird.
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1: Im Studio Cornelius Dreger. Die Bundesregierung hat sich neu aufgestellt. Bundespräsident Steinmeier hat 3 neue CDU-Minister ernannt. Carsten Linnemann übernimmt als Gesundheitsminister. Seine Vorgängerin Nina Wagen wird als erste Frau Kanzleramtsministerin. Und Steffen Bilger ist ab sofort Verkehrsminister. Steinmeier sagte:
2: Regierungen neu aufzustellen ist in der Geschichte der Bundesrepublik nicht ungewöhnlich. Im Vordergrund stehen dabei immer die Arbeitsfähigkeit und Handlungskraft der Bundesregierung. Sie zu sichern, ist vorrangige Aufgabe und Verantwortung des Bundeskanzlers.
1: Ex-Kanzleramtschef Thorsten Frey wurde mit 92% zum neuen Chef der Unionsfraktion im Bundestag gewählt. Mit seinen Plänen für die Fußball-WM hat FIFA-Präsident Infantino wohl ein Eigentor geschossen. Die Kritik wird immer lauter, auch in Deutschland. DFB-Präsident Bernd Neuendorf hält nichts davon, Teile der WM an private Investoren zu verkaufen. Dem ZDF sagte er:
3: Der Fußball lebt von der Akzeptanz der Gesellschaft und wir dürfen ihn nicht zum Spielball von Investoren machen. Das ist, glaube ich, ganz wichtig. Hier sind wir auf dem besten Wege, diese Akzeptanz ja so zunichte zu machen, und das halte ich für überaus problematisch und auch nicht zustimmungsfähig.
1: Die UEFA hatte zuvor gedroht, europäische Teams nicht mehr an der WM teilnehmen zu lassen. Die großen Autobauer in Deutschland stecken in der Krise. Nach VW und Porsche hat nun auch BMW einen massiven Stellenabbau angekündigt. Der Branchenverband VDA sieht jetzt die Politik in der Pflicht. Berlin und Brüssel müssten jetzt schleunigst für bessere Rahmenbedingungen sorgen. Antisemitische Vorfälle haben in Deutschland in den letzten Jahren besonders stark zugenommen. Das berichtet die Internationale Taskforce gegen Antisemitismus. Demnach haben sich die Fälle seit dem Wiederaufflammen des Nahostkonflikts mehr als verdreifacht. Weltweit fiel der Anstieg etwas kleiner aus. 85.000 Fans, jede Menge Heavy Metal und dieses Mal kaum Matsch. Heute ist wieder das weltberühmte Wacken Open Air gestartet. Eröffnet wurde das Festival traditionell von der Feuerwehrkapelle des kleinen Ortes in Schleswig-Holstein. Es findet dieses Jahr zum 35. Mal statt.
4: Mit KI-Support. Klar ist es in der Nacht meist, trocken bleibt's auch, nur im Westen schieben sich später ein paar Wolken rein. Die Temperaturen sinken dabei auf 23 bis 13 Grad. Morgen wird's richtig heiß, erst oft freundlich, später kommen von Westen her vereinzelt kräftige Schauer und auch Gewitter. Nachmittags sind bis 39 Grad drin.

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2: Ja, dieser Boy hat auf jeden Fall ein Talent dafür, Alltagsgefühle in große Songs zu packen. Neuer Hit kommt von Tim Bensko und heißt Angekommen. Du hast vielleicht auch lange gesucht nach dem richtigen Job, der richtigen Stadt, ja, vielleicht auch dem richtigen Partner und vielleicht auch zu dir selbst. Dann passt der Song genau jetzt zu dir.

mit KI-Support. Klar ist es in der Nacht meist, trocken bleibt's auch, nur im Westen schieben sich später ein paar Wolken rein. Die Temperaturen sinken dabei auf 23 bis 13 Grad. Morgen wird's richtig heiß, erst oft freundlich, später kommen von Westen her vereinzelt kräftige Schauer und auch Gewitter. Nachmittags sind bis 39 Grad drin.

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1: Jetzt neue Musik von Santos und Contra K. Zwei Stimmen und eine Message. Nach Hause kommen, egal wie hart der Weg war. Contra K liefert die Stärke, Santos das Gefühl.
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1: Im Studio Anna Löwer. Einmal durchwechseln bitte. Drei CDU-Ministerposten sind in der Bundesregierung jetzt offiziell neu besetzt. Bundespräsident Steinmeier ernannte Carsten Linnemann zum Gesundheitsminister. Steffen Bilger leitet nun das Verkehrsressort. Nina Wagen ist Kanzleramtschefin, als erste Frau im Amt. Ihr Vorgänger Thorsten Frey wurde kurz darauf dann auch schon zum neuen Fraktionschef der Union gewählt, mit starken 92%. Er selbst sagte zum Ergebnis:
2: Es ist wirklich etwas Besonderes. Das empfinde ich als Rückenstärkung und auch als zusätzliche Motivation für alles, was jetzt vor uns liegt.
1: Die großen Autobauer in Deutschland stecken in der Krise. Nach VW und Porsche hat nun auch BMW einen massiven Stellenabbau angekündigt. Gründe dafür sind hohe Zölle, billige Konkurrenz aus Asien und der späte Umstieg auf E-Autos, so der Branchenverband VDA. Er beklagt aber auch die schlechten Rahmenbedingungen in Deutschland, sagt Sprecherin Eva Siegfried.
3: Die Industrie kämpft mit hohen Energiepreisen und Steuern, hohen Arbeitskosten und viel, viel Bürokratie. Und all das, dieser ganze Mix, der führt dazu, dass sich die Unternehmen aus wirtschaftlichen Gründen leider zunehmend gegen Deutschland als Standort entscheiden müssen, um ihre Unternehmen wettbewerbsfähig zu halten und die übrige Beschäftigung hierzulande halten zu können.
1: Auch in Deutschland kommen die umstrittenen Pläne der FIFA für die WM nicht gut an. DFB-Präsident Bernd Neuendorf sagte dem ZDF, es sei ein fatales Zeichen, die Fußball-Weltmeisterschaft für Investoren zu öffnen. Die UEFA hatte zuvor gedroht, europäische Teams nicht mehr an der WM teilnehmen zu lassen. Antisemitische Vorfälle haben in Deutschland in den letzten Jahren besonders stark zugenommen. Das berichtet die Internationale Taskforce gegen Antisemitismus. Demnach haben sich die Fälle seit dem Wiederaufflammen des Nahostkonfliktes mehr als verdreifacht. Weltweit fiel der Anstieg etwas kleiner aus. 11 Jahre nach dem Germanwings-Absturz verklagen 30 Angehörige der Opfer jetzt den Staat. Sie fordern Schadenersatz, weil aus ihrer Sicht nicht genug kontrolliert wurde, ob der Co-Pilot flugtauglich war. Er hatte das Flugzeug absichtlich zum Absturz gebracht. 150 Menschen starben.
4: Mit KI-Support. Klar ist es in der Nacht meist, trocken bleibt's auch, nur im Westen schieben sich später ein paar Wolken rein. Die Temperaturen sinken dabei auf 23 bis 13 Grad. Morgen wird's richtig heiß, erst oft freundlich, später kommen von Westen her vereinzelt kräftige Schauer und auch Gewitter. Nachmittags sind bis 39 Grad drin.

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3: Jetzt mit dem Typen, der für deutsche Popgefühle im Alltag steht. Philipp Tittberner kann eben diese Songs, die klingen wie eine Sprachnachricht, die man einfach nie abgeschickt hat. Neuer Track heißt Ein Leben lang.

mit KI-Support. Klar ist es in der Nacht meist, trocken bleibt's auch, nur im Westen schieben sich später ein paar Wolken rein. Die Temperaturen sinken dabei auf 23 bis 13 Grad. Morgen wird's richtig heiß, erst oft freundlich, später kommen von Westen her vereinzelt kräftige Schauer und auch Gewitter. Nachmittags sind bis 39 Grad drin.

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1: Sarah Connor und Sido zusammen auf einem Track. Das klingt erstmal ungewöhnlich, aber es funktioniert total. Ihr neuer gemeinsamer Track heißt Interstellar und ist genau dieser Mix aus Gefühl und ordentlich Real Talk.

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1: Im Studio Anna Löwer. Jahrzehntelang ist die Autobranche in Deutschland das Zugpferd gewesen. Jetzt stecken VW, Mercedes, BMW und Co. aber in einer waschechten, andauernden Krise. Immer mehr Stellen sollen abgebaut werden. Dazu tragen die Konkurrenz aus Asien oder auch die Zölle aus den USA bei. Eva Sigrid vom Branchenverband VDA sieht die Schuld aber auch in der deutschen Politik der letzten Jahre.
2: Die Entwicklung zur Elektromobilität, die bringt einen Rückgang der Beschäftigung mit sich. Das liegt daran, dass ein E-Auto schlicht weniger Komponenten hat. Wir sehen aber, dass der Rückgang bei der Beschäftigung in Deutschland dramatischer und drastischer ausfällt, als das mit Blick auf diese Entwicklung eigentlich zu erwarten gewesen wäre. Und das liegt eben am Standort und seinen schlechten wirtschaftlichen Rahmenbedingungen.
1: Der Umbruch in der Bundesregierung ist offiziell. Bundespräsident Steinmeier hat 3 neue CDU-Minister ernannt. Gesundheitsminister Lindemann, Kanzleramtsministerin Wagen und Verkehrsminister Bilger haben ihre Ernennungsurkunden bekommen. Vor allem beim Umgang mit Bilgers Vorgänger Schnieder gab es Kritik an Kanzler Merz, auch innerhalb seiner eigenen Partei. Steinmeier sagte zu Schnieders Entlassung:
3: Die Sanierung der Infrastruktur maroder Brücken, Straßen und Autobahnen war und bleibt eine Herkulesaufgabe. Sie, lieber Herr Schnieder, haben diesen Prozess eingeleitet, immer in dem Wissen, dass dies Zeit und Beharrlichkeit braucht.
1: Auch in Deutschland kommen die umstrittenen Pläne der FIFA für die WM nicht gut an. DFB-Präsident Bernd Neuendorf sagte dem ZDF, es sei ein fatales Zeichen, die Fußball-Weltmeisterschaft für Investoren zu öffnen. Die UEFA hatte zuvor gedroht, europäische Teams nicht mehr an der WM teilnehmen zu lassen. Antisemitische Vorfälle haben in Deutschland in den letzten Jahren besonders stark zugenommen. Das berichtet die Internationale Taskforce gegen Antisemitismus. Demnach haben sich die Fälle seit dem Wiederaufflammen des Nahostkonfliktes mehr als verdreifacht. Weltweit fiel der Anstieg etwas kleiner aus. 11 Jahre nach dem Germanwings-Absturz verklagen 30 Angehörige der Opfer jetzt den Staat. Sie fordern Schadenersatz, weil aus ihrer Sicht nicht genug kontrolliert wurde, ob der Co-Pilot flugtauglich war. Er hatte das Flugzeug absichtlich zum Absturz gebracht. 150 Menschen starben.
4: Mit KI-Support. Klar ist es in der Nacht meist, trocken bleibt's auch, nur im Westen schieben sich später ein paar Wolken rein. Die Temperaturen sinken dabei auf 23 bis 13 Grad. Morgen wird's richtig heiß, erst oft freundlich, später kommen von Westen her vereinzelt kräftige Schauer und auch Gewitter. Nachmittags sind bis 39 Grad drin.

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1: Der neue Track von Johannes Oerding heißt Halleluja. Es ist kein Kirchenmoment, sondern eher so eine musikalische Dankesliste fürs Leben. Mama, Oma, Musik, alles drin, aber eben auf Oerding-Art. Jetzt ehrlich, warm und ohne Kitschkonfetti.

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KI-Support. Klar ist es in der Nacht meist, trocken bleibt's auch, nur im Westen schieben sich später ein paar Wolken rein. Die Temperaturen sinken dabei auf 23 bis 13 Grad. Morgen wird's richtig heiß, erst oft freundlich, später kommen von Westen her vereinzelt kräftige Schauer und auch Gewitter. Nachmittags sind bis 39 Grad drin.

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1: Im Studio Anna Löwer. Jahrzehntelang ist die Autobranche in Deutschland das Zugpferd gewesen. Jetzt stecken VW, Mercedes, BMW und Co. aber in einer waschechten, andauernden Krise. Immer mehr Stellen sollen abgebaut werden. Dazu tragen die Konkurrenz aus Asien oder auch die Zölle aus den USA bei. Eva Sigrid vom Branchenverband VDA sieht die Schuld aber auch in der deutschen Politik der letzten Jahre.
2: Die Entwicklung zur Elektromobilität, die bringt einen Rückgang der Beschäftigung mit sich. Das liegt daran, dass ein E-Auto schlicht weniger Komponenten hat. Wir sehen aber, dass der Rückgang bei der Beschäftigung in Deutschland dramatischer und drastischer ausfällt, als das mit Blick auf diese Entwicklung eigentlich zu erwarten gewesen wäre. Und das liegt eben am Standort und seinen schlechten wirtschaftlichen Rahmenbedingungen.
1: Der Umbruch in der Bundesregierung ist offiziell. Bundespräsident Steinmeier hat 3 neue CDU-Minister ernannt. Gesundheitsminister Linnemann, Kanzleramtsministerin Wagen und Verkehrsminister Bilger haben ihre Ernennungsurkunden bekommen. Vor allem beim Umgang mit Bilgers Vorgänger Schnieder gab es Kritik an Kanzler Merz, auch innerhalb seiner eigenen Partei. Steinmeier sagte zu Schnieders Entlassung:
3: Die Sanierung der Infrastruktur maroder Brücken, Straßen und Autobahnen war und bleibt eine Herkulesaufgabe. Sie, lieber Herr Schnieder, haben diesen Prozess eingeleitet, immer in dem Wissen, dass dies Zeit und Beharrlichkeit braucht.
1: Auch in Deutschland kommen die umstrittenen Pläne der FIFA für die WM nicht gut an. DFB-Präsident Bernd Neuendorf sagte dem ZDF, es sei ein fatales Zeichen, die Fußball-Weltmeisterschaft für Investoren zu öffnen. Die UEFA hatte zuvor gedroht, europäische Teams nicht mehr an der WM teilnehmen zu lassen. Antisemitische Vorfälle haben in Deutschland in den letzten Jahren besonders stark zugenommen. Das berichtet die Internationale Taskforce gegen Antisemitismus. Demnach haben sich die Fälle seit dem Wiederaufflammen des Nahostkonfliktes mehr als verdreifacht. Weltweit fiel der Anstieg etwas kleiner aus. 11 Jahre nach dem Germanwings-Absturz verklagen 30 Angehörige der Opfer jetzt den Staat. Sie fordern Schadenersatz, weil aus ihrer Sicht nicht genug kontrolliert wurde, ob der Co-Pilot flugtauglich war. Er hatte das Flugzeug absichtlich zum Absturz gebracht. 150 Menschen starben.
4: Mit KI-Support. Klar ist es in der Nacht meist, trocken bleibt's auch, nur im Westen schieben sich später ein paar Wolken rein. Die Temperaturen sinken dabei auf 23 bis 13 Grad. Morgen wird's richtig heiß, erst oft freundlich, später kommen von Westen her vereinzelt kräftige Schauer und auch Gewitter. Nachmittags sind bis 39 Grad drin.

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1: Du brauchst keinen Mega-Luxus, kein großes Kino, keinen fetten Sportwagen. Nur diese eine Person, die bei dir bleibt, dann fühlst du diesen neuen Hit von Clouseau bestimmt. Minimum heißt er.

BitKI-Support. Mal mehr, mal weniger Wolken gibt es gerade. Meistens bleibt es trocken, nur vereinzelt kann noch ein Schauer oder ein Gewitter durchziehen. Die Temperaturen liegen aktuell bei 20 bis 14 Grad. Tagsüber wird's dann richtig heiß. Erst noch sonnig, später kommen von Südwesten her kräftige Schauer und einzelne Gewitter dazu mit bis zu 39 Grad.

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2: Feiern und Dalton haben einen neuen Song rausgehauen und es geht inhaltlich nicht um große Show, sondern um das, was wirklich hängen bleibt. Vertrauen, Loyalität und die Angst, jemanden zu verlieren, der einem Halt gibt. Song heißt Versprich mir.
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1: 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Ihr kennt Prince. 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
1: Im Studio Anna Löwer. Die großen Autobauer in Deutschland stecken in der Krise. Nach VW und Porsche hat nun auch BMW einen massiven Stellenabbau angekündigt. Gründe dafür sind hohe Zölle, billige Konkurrenz aus Asien und der späte Umstieg auf E-Autos, so der Branchenverband VDA. Er beklagt aber auch die schlechten Rahmenbedingungen in Deutschland, sagt Sprecherin